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Was geht ab, Party People? Hier ist wieder Winter. Ihr hört Shahrian Conversation auf Horat 88.6. Ich heiße euch herzlich willkommen zu der sechsten und letzten Folge von Love Island Comments. Heute ist Iman auch wieder da. Deswegen, falls ihr wieder unser Debrief hören wollt und so wissen wollt, was ihr von der Staffel generell so gehalten habt, dann bleibt gerne dran. Wir hören uns gleich. Aber ihr hört jetzt erstmal von Nelly, Take a Ride. 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

0: Das war Take a Ride von Nelly. Ihr seid bei Shahrian Conversation auf Horaz 88.6. Mein Name ist Winter und ich heiße euch herzlich willkommen zur letzten Folge von Love Island Comments. Das ist die sechste Folge und wir reden heute über, was generell so passiert ist und über das Finale. Herzlich willkommen, Iman. Schön, dass du wieder da bist.
1: Freut mich.
0: Ich bin wieder back. Wo warst du? Zwei Folgen lang.
1: Girl. Yeah, eine Folge ist ausgefallen.
0: Fair.
1: Eine Folge ist ausgefallen und davor die Woche, da musste ich arbeiten.
0: Ja.
1: The girl is working.
0: Ja, aber ey, dafür haben wir jetzt ganz viel Gesprächsstoff.
1: Yes.
0: Weil ja, die Staffel ist einfach vorbei. Crazy.
1: Ja.
0: Einfach the end of an era. Ich habe das Gefühl, als wäre so, als hätte ich so einen Job gehabt und der ist jetzt zu Ende.
1: Ja. Für die Zeit ist übelst verflogen. Es hat sich gar nicht angefühlt, diese 6 Wochen.
0: Ja, finde ich auch nicht. Waren es jetzt wirklich 6 Wochen?
1: Ja, ich glaube schon.
0: Ja, weil es hat ja im Juni angefangen, ne?
1: 7 Wochen ist jetzt her, seitdem es angefangen hat.
0: Crazy. Wie ist so dein generelles Gefühl jetzt so danach?
1: Dass es vorbei ist?
0: Ja.
1: Ich muss sagen, ich war nicht mehr so krass. Ich weiß, letztes Jahr war ich so, oh mein Gott, ich muss direkt die nächste Folge direkt am Morgen schauen. Aber dadurch, dass so viel gespoilert wurde auf TikTok und irgendwie die ganze...
0: War das letztes Jahr nicht so?
1: Doch, aber letztes Jahr war immer so viel Drama, dass trotzdem so die ganze Folge so...
0: Spannend war.
1: Ja, genau. Und jetzt ist halt immer so ein bisschen Drama und so und gefühlt so voll viel Filler gewesen, wo du denkst, okay, ich habe das ganze Drama schon auf TikTok geguckt. Das ist wieder eine Wiederholung. Weißt du, was ich meine?
0: Das haben Sean und Gabe, glaube ich, gesagt, als die zusammen live waren. Meinte Sean nämlich, dass er schon jede Folge anschaut, seit er jetzt nicht mehr in der Villa ist, aber es skippt immer bis zum Ende, bis zu Challenges und Recoupling. So der Anfang bockt ihn gar nicht so sehr.
1: Ja, es ist halt echt sehr viel Wiederholung und no drama.
0: Ich check. Aber ich finde trotzdem, dass wir ein paar Sachen noch zu unpacken haben. Mhm. Vor 2 Wochen, als du nicht da warst, habe ich ja über das Casa Recoupling geredet. Und ja, wir beide haben noch gar nicht darüber geredet.
1: Ja.
0: Ich finde, das war so ein iconic Moment.
1: Ja, das war schon
0: weil,
1: witzig.
0: Dass sie da einfach alle am Firepit rumgeschrien haben.
1: Ja.
0: War ehrlich funny. Titi.
1: Ab Titi.
0: Pipe down. Heim Titi. War so verrückt und ist auch voll der Meme geworden. Was sagst du zu Titis Entwicklung danach?
1: Ja, danach, sie ist ja ruhiger geworden. Die so, ja, die war so appreciative für die Freundschaften, die sie dann dort geschlossen hat. Aber dann war sie ja bei Aftersun und hat dann wieder so gesagt, ja, sie wird nicht mit jedem befreundet sein. Und hat dann auch gesagt, ja, sie glaubt, Casey und sie kriegen so viel Hate, weil sie so das einzige Black Couple sind. Und ich bin eigentlich nicht der Meinung, dass es daran liegt, weil...
0: Ich auch nicht.
1: Ja, we had Serena und Cordell, die haben sogar gewonnen als Black Couple. Und ja, es war halt einfach ihr Verhalten. Es war halt ein bisschen crazy, so einen Mann zu defenden, den sie 3 Tage kannte, und so Trinity anzugreifen.
0: Ja, es war schon ein bisschen verrückt, was sie gesagt hat.
1: Ja.
0: Ich glaube aber, die meiste Kritik an deren Couple geht schon eher auf Casey ein, finde ich. Weil es ja wirklich sein Verhalten, was zu dem ganzen Drama geführt hat. Deswegen finde ich das auch voll valid. Und ich finde es dann irgendwie ein bisschen schwach zu sagen, so ja, das ist, weil wir schwarz sind. Weil Casey war ja davor mit Anaya, da waren die auch ein Black Couple. Und da waren die Fan-Favorites.
1: Ja.
0: Deswegen, keine Ahnung, finde ich ein bisschen schwach.
1: Ja, finde ich auch.
0: Aber ja, ich fand's Recoupling voll funny. Auch das Kada, es war übel Drama.
1: Buh, Tomatoes.
0: Aber auch, als diese Sache mit Anaya war, sie hat ja wirklich eine Sekunde gewartet und meinte dann, where's the angel girl?
1: Dann ist so Trinity, die gesagt hat, where's the angel? Und dann die so, hat sie ja dann realisiert, so, ihr Kopf war so am Überlegen, so ratter. She's not there. Aber die hätte mehr Drama draus machen sollen.
0: Mir hat gefallen, wie sie sich gecarried hat. Keine Ahnung, die haben alle sehr schnell verziehen. Deswegen.
1: Ja, yeah, they should have let them growl for them.
0: Ja, auch Anaya mit Casey. Junge, Anaya ist sehr forgiving, finde ich. In my opinion, weil ich wäre, glaube ich, nicht so forgiving gewesen nach der
1: Kannst
0: ganzen Scheiße.
1: Kannst du das aber so double standard, wie die Jungs gesagt haben?
0: Ah, als dieser Clip mit Carl kam bei Movie Night.
1: Ja.
0: Nö, ich fand es eigentlich kein Double Standard, weil die Kritik war ja, also die Kritik an Casey war ja nie, dass er, weil er explored hat, sondern es ging ja wirklich darum, dass er einfach disrespectful war.
1: Ja.
0: Deswegen, keine Ahnung, ich fand es voll cute, als die meinten so, ah, bla bla. Und dann Double Standard.
1: Ja.
0: Warum heißt es bei ihr so und bei ihm heißt es so? Dachte ich mir so, ja, keine Ahnung, weiß ich jetzt nicht.
1: F the man.
0: Ehrlich so. Also wirklich, die Typen diese Staffel haben schon ein bisschen genervt.
1: Ich sag dir ehrlich, ich mag keinen außer von den Typen außer Carl. Keinen einzigen. Mm.
0: Doch, ich mag Bryce eigentlich.
1: No, I don't like him.
0: Weil ich bin Team Brinity. Zach tut mir ein bisschen leid, dass er jetzt so gehatet wird.
1: Der ist nicht Nummer eins, der gehatet wird. I'm sorry, he's a white man.
0: Ja, aber er wird schon auch gehatet. Vor allem bei ihm ist es halt so, bei ihm sind so unnötige Sachen. Leute sagen ja so, ah, he's gay, bla bla. Das ist halt übel unnötig, sowas zu sagen.
1: Ja, aber er ist trotzdem nicht the most hated. So, es gibt immer noch Dings, schau dir Casey und wie heißt sie?
0: Titi.
1: Die kriegen sogar mehr Hate und so racist Hate.
0: Aber ich finde, Casey hat voll viele Defender auch. Also Casey hat so eine ganze Stan-Community irgendwie. Schwarze Männer. Ja.
1: Und so. Und auch viele schwarze Frauen.
0: Ja, so schwarze berühmte Frauen auch.
1: Ja? Who?
0: Ja,
1: Don't say Kiki Palmer.
0: Kiki Palmer hat ihn, glaube ich, auch defended. Deswegen sagen auch alle, Trinity und Anaya, it's very important, dass ihr nicht zur Kiki Palmer Show geht.
1: Ja.
0: Marseille Martin.
1: Die ist auch ein Bird.
0: Who else? Da war noch irgendjemand. Aber ja, er hat Defender auf jeden Fall. Und auch schwarze Frauen, ja, das stimmt.
1: Ja.
0: Ja. Ich check nicht. Aber ist okay. Jeder kann ja mögen, wen er will.
1: Mhm.
0: Ja, fandest du sonst noch irgendwas überraschend oder Dinger beim Recoupling?
1: Ich muss gerade wieder zurück überlegen, ist schon so lang her. Wer war denn nochmal? Also
0: Corbin und
1: Parmita. Das war auch so witzig, die so, die hat doch gesagt, ja, saying he likes blondes is not that bad. Oder dann hat die doch gesagt, ja, I was there. Und dann Kayla so, oh, she was there.
0: Ich finde Kayla richtig witzig. Ich mag das nicht, wenn Leute sich über ihre Stimmen so lustig machen. Weil, beste Frau. Aber nee, ja. Recoupling, wie gesagt, ist schon eine Weile her.
1: Das muss ich sagen, war schon einer der besten Love Island Recouplings. Das Season 7? Gab es da? Nee, Season 7 Recoupling war ja richtig weird. Da hatten ja die Casa-Leute irgendwie mehr Power. Mhm. Das war das mit Olandria. Das war emotional. Season 6 war richtig iconic auch, Recoupling. Ja, da hat Serena Cordell ja richtig so fertig gemacht.
0: Stimmt.
1: Born, ja, nein, das ist Top One Recoupling.
0: Ja,
1: I'm sorry.
0: Ich hab auch gesagt,
1: das Top One. Aber das kommt close auch.
0: Ja, ich check. Ja, wie gesagt, dass sie da alle so standen und die, I'm not a little girl.
1: Ja, that was so funny.
0: War schon echt witzig. Aber ja.
1: Funny, das war der witzigste Moment der Staffel. Das war so Highlight einfach.
0: Voll, voll. Und ich finde aber auch, danach ist voll harmonisch geworden einfach.
1: Ja,
0: danach war gar nichts mehr irgendwie. Weil dann haben sich auch, ich finde, alle Couples waren danach relativ strong. Sogar Corbin und Parmida, was ich nicht erwartet habe, ehrlich gesagt. Weil ich glaube, die haben die vor dem Recoupling schon closed off?
1: Hm.
0: Ich glaube, es war danach.
1: Ja, das war aber doch so random, so, guys, we are closed off.
0: Ja, und keiner hat's gejuckt.
1: Ja, nicht mal Musik von der Production.
0: Ja. Ich finde es auch voll interessant, jetzt, wo die außerhalb der Villa sind, als er mit ihren Eltern geredet hat, dachte ich mir echt so, Bro, einfach so persische Eltern und du bringst sie zu einem Fläschchen.
1: Ja. Die hat auch gesagt, so, ja, light skin, jacked Miami Typ.
0: Bruh. Das ist bestimmt so ihr Type.
1: Ja. Die sind doch so, ja, we are both good looking.
0: Ja. Weißt du, Leute sagen jetzt auch, dass das sowieso nicht halten wird, aber Leute sagen, dass Huda ihn bestimmt kontaktieren wird.
1: Weil die so auf Light Skin.
0: Ja, und weil das einfach so.
1: Man steht.
0: Weil das so ihr MO ist.
1: I don't know.
0: Loki, ich sehe die schon ein bisschen.
1: Der hat doch jetzt auch ein Tattoo, so ein big fat Tattoo auf seinem Rücken. Ja. Das erinnert mich, oh mein Gott, das war auch so witzig, Trinity, als sie, ach, diese Pie-Challenge, I remember
0: so
1: now.
0: So you rise, I guess.
1: Ja, ja, das war so funny.
0: Das war echt übel funny. She ate down with that.
1: Still you rise, I guess.
0: Deswegen, ich fand Pie-Challenge übel funny, auch Jen, I love my nothing burger, like.
1: Ja.
0: diese Season hatte gar kein Justice gebracht. So, diese Season schuldet ihr noch was. Ich finde, sie muss zu Love Island Allstars oder irgendwie sowas. It's ein anderes Format.
1: Because of the man. The men are trash. That's the problem.
0: Ja, das stimmt. Und sie war ja dann auch eine Zeit lang so, also als Soul und Gabe beide gekickt wurden beim selben Dumping, dann waren ja so ihre zwei Bezugspersonen weg. Mhm. Und ich glaube, da ist sie schon wieder so in sich zurückgekehrt, wieder in sich rein, ein bisschen mehr Intro.
1: Aber war die nicht trotzdem gut mit allen Mädels?
0: Doch, die war gut mit allen Mädels, aber ich finde einfach, jetzt, wo sie aus der Villa raus ist, sehe ich mehr von ihrer Personality, die ich drin habe, halt nicht so gesehen habe.
1: Ja, die war ein bisschen so low-key unterwegs.
0: Und sie wurde auch voll viel geclownt, finde ich, in der Villa.
1: Echt?
0: Ja, schon, auch so für ihre Outfits und so.
1: Also von den Leuten, von den Fans.
0: Auf Social Media und so.
1: Ach so, weil ihr Bikini-Top nicht passt anscheinend.
0: Ja, genau, und solche Sachen. So voll unnötig.
1: Ja, aber ich sag dir, ich finde Jen, she's the prettiest white woman on that show.
0: Kein Kenzie-Fan.
1: No. Aber so objektiv betrachtet, finde ich, Jen is a gorgeous woman. Ja, das wurde gar nicht appreciated.
0: Ja, und auch von, also auf Social Media wurde sie dafür auch geklaut, so wie kann sie Model sein. Aber sie ist die einzige von den Girls, die in, obwohl, Mel ist glaube ich auch Model in L.A., aber sie ist glaube ich mehr etabliert.
1: Jen? Ja. Die hat auch im Management gesigned und so. Und jetzt auch die Bilder mit Gal, die hat das richtig, Jen hat einen richtig guten Post-Villa-Run, weil she's not on live talking about other people like Beatrice und Soul. Die ist einfach focused on work, hat jetzt ihr Pop-Up-Bagel-Collaboration, hat dieses iconic Fotoshooting gemacht, wo die irgendwie 200.000 Follower nochmal gekriegt hat mit Gal, weil die das richtig ausgenutzt hat, dass sie sich über Gal lustig macht.
0: Gal-Blatter.
1: Wie?
0: Gal-Blatter.
1: Gal-Blatter, also. Ja, und dieses Fotoshooting war einfach so iconic, weil die war so in dieser Machtposition und wie nennt man das so? Da gab es einen Begriff, ich hab's vergessen.
0: Ja, aber ich weiß, was du meinst. Übel funny einfach. Ja. Einfach richtig sympathisch voll.
1: Ja.
0: Ja, deswegen, by the way, hat echt, ja.
1: Ich glaube, ich weiß, Gal ist so, nee, ich glaube, es kann ich nicht raushauen, egal.
0: Doch, sag einfach, ich kann es
1: auch. No. It's okay, ich sag's dir danach. There are reasons why I don't like Gal.
0: Oh, okay.
1: I think he's a Zionist.
0: That's crazy.
1: Ja.
0: Aber ja, ich habe eigentlich noch Threads gespeichert. Ich muss nur kurz gucken, was ich noch sagen wollte. Ey, Casey Defender. Ganz kurz noch eine Sache zu Casey Defender. Ich verstehe gar nicht, wie man nach dieser After Sun Sendung, wo er halt war mit Titi und so, wie man ihn danach noch defenden kann. Weil er hat ja... Es war seine Chance, um so zu klären, um ein für alle Mal zu sagen, so hey, Anaya und ich, wir sind cool. Aber er hat wieder so gestichelt und wieder so Sachen gesagt, so über, meinte er nicht, she's insecure oder irgendwie sowas fragil. Hat er gesagt. Ja, sie ist fragil. Das macht gar keinen Sinn. Du bist fragil.
1: Ja.
0: So, das habe ich gar nicht verstanden.
1: Your Männlichkeit ist fragil.
0: Ja, ohne Witz ist es wirklich so. Aber ja, ich glaube sonst... Ah, oh mein Gott, auch ein Thread, den ich voll interessant finde. Von einem Theologen einfach, der sagt... also ich lese einfach den Thread vor. The word lustful has entered the chat on Love Island and as a theologian, I find it so fascinating that a show about sex and love would find itself laden with puritanical language. When Kenzie said, Gabe is lustful, I'm not lustful... She revealed something powerful about theology, American society and sexuality.
1: Hat Kenzie gesagt, dass Gabe lustful ist?
0: Ja.
1: Oh, ich dachte, die haben gesagt, dass Kenzie lustful ist.
0: Genau, dann hat sie sich verteidigt und meinte so, Gabe ist lustful, ich bin nicht lustful.
1: Okay, findest du sie lustful?
0: Ja, schau mal, das ist das Ding. Können wir Leute lustful nennen in einer Serie, wo es halt in einem Format, wo es literally um Exploring, um Sex und so Sachen geht?
1: Nee, die ganzen konservativen Leute sollten abschalten.
0: Rede, genau. Deswegen wieder
1: Führerschein. So, why are you watching Love Island?
0: Ja, ohne Witz. Wenn du sowas nicht sehen willst, dann guck nicht.
1: Wenn du ein Racist bist, wenn du konservativ bist.
0: Oh mein Gott. Ich glaube, darüber müssen wir später noch ein bisschen deeper reden, weil es ist wirklich so. Deswegen verstehe ich auch, wenn viele Leute sagen, nee, schau auch, ich schaue kein Love Island, weil ich bin ja ehrlich, seit wir dieses Format hier haben, ich habe zu voll vielen Leuten gesagt, ja, guck Love Island, weil sonst macht dieses Format keinen Sinn für dich.
1: Ja.
0: Und dann meinten die so, nee, so ist nichts für mich. Und das checke ich übel, weil wenn du conservative bist, wenn du denkst, so, ich will eigentlich nicht.
1: Ja, aber so viel, also so viel, ich meine, diese ganzen Kurzszenen kannst du auch wegskippen. Ist ja auch voll viel Gerede einfach über, ja, Gefühle.
0: Ja, safe. Aber die Challenges und so fand ich schon, ja, sehr. Ja,
1: es gibt die Challenges. Ich finde, was ich bei Love Island USA nicht so mag, sind so sinnlose Challenges, die so die Show gar nicht weiterbringen. Einfach so for Entertainment. Weil zum Beispiel diese Food Challenge, wie hat das jetzt, das hat ja keinen Sinn gehabt für die Show. Weil so, so Frage-Challenges mit Pies und sowas, dann das bringt ja auch Drama und so Konfrontation. Mhm. Weißt du, was ich meine? Aber so einfach so dieses Essen so random bringt nichts. Oder Karaoke-Challenge ist auch so, ist einfach for Entertainment. Das war sogar noch okay, Entertainment.
0: Hä, Karaoke war die beste Challenge von dieser Staffel, von letzter Staffel. Karaoke war so cool. Ich finde, das müssen die immer machen. Ich fand, ich schwöre, ich hatte Time of my life bei wirklich bei dieser Karaoke-Challenge. Manche waren halt, also manche waren jetzt nicht so gut.
1: Zack und Kayda.
0: Ja, Zack und Kayda. aber andere haben schon, also vor allem, ich glaube, Casey und Tierra hätten nicht so viele Supporter ohne Karaoke-Challenge, sag ich dir ehrlich.
1: Ja.
0: Weil das ja auch so, die haben ja dann auch ein Lied gesungen, was so von so strong, für strong black people ist. So.
1: Welches haben die gesungen? Ich
0: weiß, die haben dieses Ain't No Mountain High Enough.
1: Ah.
0: Iconic, iconic. Und ich fand, die haben auch richtig gut gesungen.
1: Casey und Dylan.
0: Ja, Kenzie und Dylan waren auch richtig gut, also so was Performance und so angeht. Und Loki, Kenzie hat schon ein bisschen Vocals.
1: Ja, die konnte echt singen. Der hat's verkackt, aber sie.
0: Und
1: Mit ihren Split.
0: Sincere und Mel waren auch unexpectedly richtig gut.
1: Ja.
0: Die waren richtig süß. Und No Air haben ja Dinger gesungen, gell? Bryce und Trinity.
1: Ja.
0: Das war auch süß. Loki, ja. Chris Brown Song hätte nicht sein müssen, aber war cute.
1: Ja, denkt ihr einfach da an Jordan Sparks.
0: Echt so. Deswegen, Food Challenges, alle Food Challenges raus, außer sowas mit Cake. Aber auch dieses sich auf den Cake setzen hätte auch nicht sein müssen, finde ich. Und dafür so mehr Karaoke. Leute auf Threads haben das ja auch gesagt. Auf Threads und Twitter meinten die auch so, diese Food Challenge war so
1: disgusting.
0: Ekelhaft.
1: Ich hab's echt
0: wirklich angeguckt, ist ja so eklig. Weil ich will nicht sehen, wie ihr so Essen in eure Münder spuckt.
1: Aber warum tut man das denen auch an?
0: Ja, keine Ahnung. Anscheinend finden die solche Sachen spannend. Ich habe das Gefühl, dass die möglichst viele Challenge damit verbinden, dass die Leute so möglichst, möglichst voll von irgendwas sind. Irgendwas Schleimiges, Sahniges, irgendeine
1: Denkst
0: Flüssigkeit
1: so
0: oder so.
1: Von so Producer.
0: Ja, am Ende wirklich, ohne Witz, weil ich finde, das muss nicht bei jeder Challenge sein.
1: Vor allem jedes Jahr dieselbe Diskussion, dass man keine Food-Challenge braucht. Und letztes Jahr gab es
0: mit Milch hatten die so eine Challenge.
1: Ah ja, stimmt, die Milch-Challenge, ja. Jedes Jahr wird gesagt, das ist unnötig und die machen es trotzdem. Aber ich finde, wie gesagt, zum Beispiel, jetzt, du sagst, der Karaoke war so entertaining. Okay, das ist sogar entertaining. Aber es gibt manche Challenges, die halt wirklich so unnecessary sind. Meistens, wenn die so gesponsert sind. Zum Beispiel, was war bei Megan Thee Stallion?
0: Das war das mit den Cakes.
1: Ach so, ja, okay, Pie. Ja.
0: Ja, und ganz am Anfang war ja Slime und so. Ist an sich schon alles fein, aber keine Ahnung, finde ich eklig. Schau mal, die könnten coolere Sachen machen, die könnten Jeopardy machen, die könnten so Sachen machen, wo die so reden, interagieren und so.
1: Ja, oder bei zum Beispiel, da gab es auch so Challenge Season 6, wo die dann so Fragen übereinander beantworten mussten und so, wie gut kennst du deinen Partner? Ich finde sowas, das halt so ein bisschen so Sinn ergibt, weißt du, was ich meine? Und auch so ein bisschen die Show weiterbringt, so, okay, hey, die kennen sich ja gar nicht so gut, über was reden die die ganze Zeit und so. So und Sachen finde ich viel interessanter.
0: Ja, finde ich auch.
1: Oder halt wirklich so, bei UK haben die es auch gemacht, so, die mussten ja so Couples choosen, die so only here for the 50k und so. Das ist so Drama und so Konfrontationen und
0: Die hatten, also in UK hatten die sowas öfter, glaube ich, mehr als einmal. Und bei USA hatten die es nur einmal, da hatten die nur diese Heartbreak Challenge.
1: Ja.
0: Ja, da wo Corbin und Pamela dann rausgeflogen sind.
1: Ja.
0: Ja, I guess. Keine Ahnung.
1: Corbin und Pamela sind doch bei Karaoke rausgeflogen.
0: Ah, was war Dinger? Ah, da sind Dinger rausgeflogen. Gal und Amora und Wer noch? Caleb und noch irgendjemand. Caleb und Dylan. Stimmt, ja, das war nicht da. Ganz kurz, ich möchte noch über Family Day reden. Mhm. Weil, ich liebe Family Day. Ich finde das so süß.
1: Aber weißt du, was ich finde? Wärst du als Elternteil stolz auf dein Kind, die auf bei Lord and Island sind? Weil die sagen muss, I'm so proud of you. Aber ich denke mir so, what is there to be proud of?
0: Ja, aber ich finde, man merkt auch, wessen Eltern wirklich sich so denken, so, ich bin stolz auf dich, find's gut, dass du das machst. Weil zum Beispiel wäre Palmida, wäre die weitergewählt worden, ich hätte mir nicht vorstellen können, dass ihre Eltern da hingekommen wären und gesagt hätten.
1: Vielleicht
0: so.
1: Ihre Schwester.
0: Ja, ihre Schwester wäre vielleicht gekommen. Ja, ich finde das auch immer voll, so über Huda. Ich finde es auch voll auffällig dann, dass so die halt aus, keine Ahnung, einem jetzt nicht unbedingt White oder American Haushalt kommen, dass es bei denen so ganz anders bewertet wird, so elterlich. Aber ich glaube, vielleicht ist es einfach so ein Amerika-Ding auch.
1: Ja.
0: Weil zum Beispiel bei Anaya dachte ich mir auch so, ihr Vater ist ja in der NBA gewesen, deswegen bestimmt sowieso schon im Rampenlicht ihr ganzes Leben lang. Das macht jetzt auch keinen so großen Unterschied mehr, dass sie bei Love Island ist. Ich kann mir vorstellen, dass ihre Eltern sich vielleicht denken so, dieses ganze Küssen und bla bla muss nicht sein.
1: Ja, also man muss schon sagen, dass Love Island so eine raunchy Show ist eigentlich.
0: Raunchy im Sinne von?
1: So halt so, ich weiß gar nicht.
0: So trashy?
1: Ja, ein bisschen trashy, ja.
0: Ja, ich weiß, was du meinst. Also schon, wobei es gibt schlimmere Formate eigentlich.
1: Ja.
0: Zum Beispiel, ich finde Love Island USA ist weniger trashy als, keine Ahnung, Too Hot to Handle.
1: Ich muss gerade überlegen. Ja, schon vielleicht.
0: Ja.
1: Ja, da gibt's. Aber obwohl, es ist nicht ungefähr beides gleich, weil die bei Too Hot to Handle sollen die auch eine Verbindung aufbauen.
0: Ja, aber bei Too Hot to Handle kannst du Geld gewinnen, wenn du nichts miteinander hast und die Leute schaffen es nicht, was miteinander zu haben.
1: Ja, aber machen die bei kostenlos rum die ganze Zeit bei Love Island bei so Challenges.
0: Ja, aber die wollen ja alle den Preis gewinnen. Die wollen ja ihre Connections testen. Ich finde, es hat schon an sich mehr so Sense als jetzt
1: Too Hot to Handle.
0: Too Hot to Handle. Aber ja, Family Day. Ich fand es sehr, sehr interesting, was danach darüber gesagt wurde. Caseys Mom, haben ja die Leute gesagt, dass sie Titi gar nicht feiern und so. Und das Erste, was Titi einer der ersten Sachen, die Titi gesagt hat, war ja auch so, how do I look on TV, bla bla. Und da kam schon sehr rüber, als wären die beide halt nur für Cloud da. Aber mir hat zum Beispiel nicht gefallen, dass als KC zu seiner Mutter gesagt hat, oh, you got your passport. Und dann haben Leute so auf Social Media gesagt, ja, er und Anaya hätten nie funktioniert, weil different tax bracket. Da dachte ich mir so, Bruder, was soll das jetzt? Warum spielt ihr jetzt zwei schwarze Familien gegeneinander aus? Weil sie ihren Pass nicht, also ihren Passport nicht hat, das ist voll gängig für viele Leute in Amerika, weil Amerika ist so ein großes Land. Du kannst einfach innerhalb Amerika reisen und trotzdem voll viele Sachen sehen. Mehrere Klimazonen, du kannst Skifahren, du kannst an den Strand, alles Mögliche. Und das heißt, es ist gar nicht so, dass es mit Armut oder so zu tun hat, wenn man nicht international reist, als jemand, der in Amerika lebt. Und ich finde, da wurde direkt so eine Narrative gesponnen, die low-key ein bisschen anti-black ist. Und Anaya ist halt reich aufgewachsen, weil ihr Vater in der NBA ist. Deswegen, keine Ahnung, ich fand es nicht fair, das zu sagen. Aber ja, es wurde auch kritisiert von vielen.
1: Ja, aber es wurde ja auch schon vorher kritisiert. Es wurde ja nicht jetzt erst kritisiert.
0: Also was genau?
1: Dass die halt von unterschiedlichen sozialen Klassen kommen.
0: Ja, aber ja, doch, das stimmt. Das wurde vorher auch schon gesagt, dass es halt aufgrund dessen nicht funktioniert hätte.
1: Ja.
0: Ich finde es halt schwierig.
1: Aber ich finde so rein realistisch, wenn man so betrachtet, ist ja schon so ein, also das, was du jetzt gesagt hast, so diese Narrative, das verstehe ich, was du meinst. Aber ich finde es auch, keine Ahnung, ich finde es jetzt nicht schlimm, so zu sagen, hey, ja, ich denke, also davor halt auch so zu sagen, okay, vielleicht passen die nicht ganz zusammen, weil die mit unterschiedlichen Hintergründen herkommen. Weil ich finde es, also so, ich meine, das ist ja eigentlich faktisch, dass es voll oft das zu Problemen führt. Weil man
0: safe, aber dann finde ich es krass, dass auch sowas mehr geachtet wird, statt auf Kada und Zack, die auf verschiedenen Kontinenten leben.
1: Ja, ich check, was du meinst, aber es ist doch eh klar, dass Zack nach LA ziehen wird, so.
0: Ja, safe.
1: Das ist so, diesen Darm, eine Social-Media-Karriere aufzubauen und dann denke ich mir, okay, der wird safe dorthin, weil ich meine, Charlie ist ja auch in LA.
0: Ja, eben. Mich stört halt einfach nur, das, ey, ich fand Anayas Familie und Karls Familie, als sie so zusammengekommen ist, ich fand, die sahen richtig gut aus, die haben sich auch voll verstanden und so. Aber Leute tun so, Crazy Rich Asian und Black Girl, was haben die gemacht? Die machen den nächsten Zack und bla bla, so einfach, they look expensive, bla bla. Und bei Tiara und KC war es so,
1: you're the ghetto.
0: Ja, ghetto, einfach ghetto.
1: Ja.
0: Und das ist crazy.
1: Ich glaube, es war jetzt ein bisschen auch Combination, also das ist jetzt nicht wertend gemeint, gell, gegenüber Titi, aber halt durch diese, das gibt diese Aktion, wie sie so Trinity angegangen ist, was giving, typical, was so bei Black Girls erwartet wird, dieses Charakter.
0: So und, angry Black Woman.
1: Genau, angry Black Woman, ja. Das didn't help. Und dann halt auch noch TT-Dings. Ich glaube, die hat ein, nicht Anklage, wie heißt das? Die hat doch so...
0: Ja, Restraining, anscheinend zwei Restraining Orders, aber es wurde nicht bestätigt. Ich weiß nicht, ob das stimmt.
1: Ja, I don't know. Aber ich glaube, so dann die Combination mit den ganzen Informationen hat so bei manchen Leuten dazu geführt, dass die so eine Narrative aufbauen wollten.
0: Ich kann das auch verstehen, aber ich finde es erstens voll schwierig, wenn es von Black People kommt, weil it be your own people.
1: Ja, aber das ist halt so die Majority, die Love Island gucken.
0: Ja, safe. Aber schau mal, das ist auch so eine Sache, weil ich weiß nicht, ob du meinen Thread gesehen hast, aber ich habe einen Thread geschrieben. Was für einen soziologischen Impact Love Island für jeden hat. Mhm. Also auch from a sociological perspective, why are you watching Love Island? Ich habe richtig interessante Antworten bekommen.
1: Ja, hast du viele Antworten bekommen?
0: Nein, ich habe so 5 oder so bekommen. Aber voll viele sagen, also eine Antwort, die, glaube ich, am meisten Likes hatte, war, dass Leute einfach projecten. So Leute gucken diese Serie und projecten dann whatever issue they have with their own, with their own self oder keine Ahnung, in ihrem Leben, in ihrem keine Ahnung was. Und dann projecten die das auf die Serie. Das macht übel Sinn.
1: Ja, aber du kannst auch voll gut projecten, weil du, das sind ja Sims für einen eigentlich. Weil du schaust 6 Wochen lang jeden Tag, schaust du denen zu und da kannst du übelst easy projecten. Ne?
0: Ja, und deswegen zeigt der Diskurs über Love Island auch einfach voll viele Probleme, die wir in unserer Society haben. So, dass schwarze Frauen immer noch the most unprotected individuals in unserer Gesellschaft sind.
1: Deswegen magst du Bryce nicht. Sorry.
0: Deswegen magst du Bryce nicht?
1: Ja.
0: Warum?
1: Weil ich finde, as a white man macht er nicht genug, und als 30-Jähriger macht er nicht genug mehr, um Trinity zu protecten, die eine black, dark skin, black woman ist, die 22 ist.
0: Aber also, die sind ja jetzt seit kurzem erst raus.
1: Ja, aber die waren ja in der Villa, hätte sie so oft defenden können, hat er aber nicht.
0: Wann hat er sie nicht defended?
1: Er hat sie nicht richtig vor. Zack hat er sie nie defended. Als Sincere bei Movie Night Trinity angegangen ist, hat er sie nicht defended. Als Titi Trinity angegangen ist, hat er sie nicht defended.
0: Ich finde aber, Bryce ist mehr so dieser, er ist nicht so, dass er Leute defendet, sondern er ist einfach so, dass er versucht, die ganze Situation zu calmen.
1: Aber er hat Zack defended oder auch gesagt, beim Movie, aber das eine ist seine Frau.
0: Weiß nicht, Bro, ich bin ehrlich. Aber ich finde die Typen, also...
1: Alle trash.
0: Aber keiner defendet irgendjemanden.
1: Doch,
0: Karl. Es sind die Girls, die einander einen defenden.
1: Ja, aber Karl hat auch Anaya defended.
0: Julia, nein, Karl ist von anderen Dingen. Er ist ein anderes Kaliber.
1: That is a good man, Savannah.
0: That is a good man, Savannah.
1: Und er hat auch nicht negativ über die Frauen geredet, obwohl er gedumpt wurde. Und ich weiß nicht mehr, wer das war. Corey, glaube ich, bei Aftersun hat er versucht, schlecht über Trinity und Anaya zu reden. Oder Melanie und Anaya, Trinity zu reden. Und gesagt so, they didn't pick us, bla bla bla. Der so, ich verstehe. Und Karl so, voll verständnisvoll. Der so, I get it though. Und so weiter. Die haben schon eine längere Beziehung zu den anderen Leuten aufgebaut. He still defended them, even though they weren't there. So, und das, so sollte es eigentlich sein.
0: Mhm.
1: Und so, he mans up, wenn es gebraucht wird, so.
0: Ich check, aber
1: und das
0: ich
1: macht
0: finde,
1: Bryce nicht und er ist 30.
0: Ja, ich finde, muss Bryce ein bisschen Grace geben, ein bisschen mehr Grace, weil er ist von Anfang an da.
1: Aber er ist 30. Und sie ist 22.
0: Hä, warte mal, Karl ist aber auch 29 oder so.
1: Ja, aber Anaya ist, ich finde, Anaya wirkt schon ein bisschen reifer.
0: Ja, ich finde auch. Dass sie ein bisschen
1: und sie ist auch 23. Ja. Und ich glaube, Karl ist 28. Ich habe nochmal letztens geguckt. Genau. Aber ich finde, Bryce macht echt zu wenig, weil er hat auch Sincere, oder wen hat er defended, dann auch bei Movie Night noch jemanden, ne?
0: Ja, ich finde halt, diese Staffel war auch sehr, sehr Gender Wars.
1: Ja. Yeah.
0: Also es war sehr krass, die Girls sind gegen die Boys und die Boys sind gegen die Girls, also sehr zusammen. Bei Love Island UK finde ich zum Beispiel, dass es auch extrem war. Wo ich mir so denke, so, hä, hast du keine eigene Meinung?
1: Ja, aber ich finde so, a good man, wirklich ein guter Mann, der sagt anderen Männern auch, wenn sie falsch liegen. Und das hat Bryce auch nicht gemacht.
0: Ich finde, das hat sogar am ehesten Corbin gemacht.
1: Ja, als er sincere, he held him accountable. Ja. Wer hätte gedacht, Corbin had some sense at the end. Wirklich.
0: Er hatte so einen Redemption-Arc, ja, finde ich. Loki, wirklich. Ich mochte ihn voll, als er gegangen ist.
1: Der war so
0: ist.
1: Funny.
0: Auch als er geheult hat.
1: Ja.
0: Ich dachte mir so, hey, crazy.
1: Corbin ChatGPT has not feelings.
0: So. Einfach Feelings gedownloadet.
1: Ja, genau. Also nee, das, you need to held other men accountable.
0: Ja, das stimmt.
1: Und wenn du da so eine

0: Zack gemacht. Warum Trinity? Warum nicht Bryce, sein bester Freund? As a white man, du weißt, du bist eigentlich on top of der Gesellschaft. So. Du musst eine schwarze Dachs, eine schwarze Frau defenden können und so Hate und was sie bekommt, halt eher abprallen, also an, dass du es abkriegst und nicht sie und halt mehr dafür machen, dass du die Black Woman protectest. Mhm. Aber das macht er nicht. Sie protected aber Zack. Mhm. Trinity als Jüngste, als Darks and Woman, werden viel mehr Hate kriegen als ein Zack eigentlich.
1: Aber findest du nicht, das ist dieselbe Situation wie letztes Jahr, als Shelly und Olandria zu Huda gesagt haben, kannst du einen Post machen und sie es dann nie gemacht hat und jetzt glaube ich einfach, dass Trinity gefragt wurde, aber she followed through, sie hat es einfach gemacht.
0: Sie hat es gemacht, aber es hätte einfach Bryce machen können oder Bryce.
1: Aber Trinity ist Fan-Favorite, Trinity ja, hat auch am meisten Bryce Follower.
0: Bryce hat auch mal viele Follower.
1: Ja, aber Call ja,
0: for... Hätte, ja, aber die haben es ja alle repostet, deswegen hätte Bryce es posten können und die hätten es alle reposten können.
1: Ja, aber also im Endeffekt haben sie es ja alle...
0: Gerepostet, aber genau. Wer hat das Statement veröffentlicht?
1: Ja, Trinity.
0: Ja, und das finde ich halt nicht fair. Es hätte nämlich auch Bryce veröffentlicht.
1: Aber du weißt doch gar nicht, ob Zack vielleicht zu ihr gesagt hat, hey, du hast am meisten Follower. Und Loki, ich kann mir halt auch vorstellen, aber dass viele Trinity-Stans auch gegen Zack schießen, einfach wegen dieser Situation am Anfang.
0: Das hat man jetzt nicht gemerkt, dass das nur Trinity, also es ist Majority Trinity-Fans sind.
1: Weiß nicht, Bro. Ich glaube, da sind einfach Sachen, die wir nicht wissen. Vielleicht kommt es bei der Reunion auch ein bisschen raus, yeah. Weil letztes Jahr bei der Reunion kam ja auch so, hat Huda diese Narrative gehabt, dass sie ja gemobbt wurde und so. Mhm. Und dann haben Leute ja assumed, dass sie über Shelly und Dinger redet. Deswegen, ja, ich glaube, das ist so eine ähnliche Situation.
0: Ich glaube nicht.
1: Doch, ich glaube schon. Ich sehe da schon viele Parallelen. Also ich sehe sehr, sehr viele Parallelen zu letzter Staffel. Auch diese ganze Anaya und Casey sind zum Beispiel für mich einfach Olandria und Taylor.
0: Ja, das stimmt.
1: Da sehe ich übel die Parallelen. Wobei ich Dinger voll mag. Clark. Und Clark could never. Clark würde ihn, wäre niemals da gestanden, hätte gesagt, I'm Clark.
0: Clark it.
1: Clark it.
0: No.
1: Ja, deswegen.
0: Ja, ich bin aber auch irgendwie kein Fan von Clark, to be honest.
1: Ja, ich bin auch gespannt, ob das jetzt stimmt, dass die nicht mehr zusammen sind.
0: Echt?
1: Es gibt so ein Gerücht, dass die nicht mehr zusammen sind, weil die sind auch gerade im Urlaub.
0: Ja,
1: mit Sierra, Shelly und Clark.
0: Ja, findest du es okay, dass sie mit Sierra abhängen?
1: Weiß nicht, Bro. Ich bin dir ehrlich.
0: It's giving Anti-Olandria Club.
1: Ja, schon ein bisschen. Aber ist Shelly nicht auch Anti-Olandria? Weil
0: ja, die haben Beef seit ASAM-Interview.
1: Ja, eben.
0: Ja.
1: Und Clark. Es war ja auch generell so, dass Ace einfach sehr viel kaputt gemacht hat für Shelly.
0: Ja.
1: Und obwohl die jetzt auch, ich weiß gar nicht, ob die, also die sind ja nicht mehr zusammen, aber ich glaube, also
0: die
1: sind,
0: die stehen Follow. In Kontakt. Hast du das ganze Drama gar nicht mitbekommen?
1: Doch, mit Adriana.
0: Oh ja. My God, Twitter was on fire. Hast du den Phone Call angehört?
1: Ja, aber nicht ganz. Und ich fand es auch richtig unnötig, weil es war voll das Setup für sie.
0: Ja, aber die ist schon ein bisschen dumm, dass sie einfach einer random Person so Sachen erzählt.
1: Ja, aber ich weiß nicht, weil...
0: Du kannst es nicht verifiziert, dass es kann dich ja irgendjemand prankcallen und sagen, ja, ich bin der Representative.
1: Ja, sie wurde ja auch geprankcallt.
0: Ja, aber girl, be smarter, kannst du sagen, rufen sie erstmal mein Management an.
1: Ja, sie
0: an.
1: Ist halt nicht media trained, das merkt man halt.
0: Ja, also, so, die hat schon auch Schuld dran, dass sie nicht so gescampt wurde.
1: Ja, aber keine Ahnung, anscheinend sind die jetzt trotzdem alle gut noch.
0: Ja, aber Shelly hat ja Andreina entfolgt.
1: Ja, aber...
0: Und die hat auch Ace entfolgt.
1: Aber ich weiß nicht, ob die gecuttet sind.
0: Ja, doch.
1: Alle.
0: Also Andreina und Shelly sind keine Friends mehr.
1: Weil die anderen sind auf jeden Fall noch gut mit Andreina.
0: Wer sind die anderen?
1: Sierra und Clark.
0: Ja... Ja, aber ich fand es auch witzig, dass Andreina gesagt hat, dass Clark versucht hat, Ace und Andreina.
1: Ja, und dann geht es mit ihr in den Urlaub. Das macht keinen Sinn, finde ich. Also ich, keine Ahnung.
0: Aber warum hat Shellys Freundin das bestätigt? Auf Twitter.
1: Ich dachte, es war ihre Managerin.
0: Nee, einmal war eine Publizistin und eine war ihre Freundin.
1: Ja, das ist natürlich auch Quatsch. So,
0: I'm sorry.
1: Ja, keine Ahnung, es tut mir leid, aber diese ganzen Leute, Loki, die machen das auch ein bisschen, um so relevant
0: Drama,
1: zu bleiben.
0: Drama, I love it.
1: Aber, ja. Keine Ahnung, ehrlich gesagt bockt mich gar nicht so sehr.
0: Echt? Ich finde es voll interessant. Season 7 ist just keeps on giving.
1: Ja, ich weiß, ich bin dir ehrlich, Season 7, so, die haben jetzt diese Welle für mich ein bisschen zu lange gereitet. Auch, dass Leute immer noch so krank obsessed sind mit

0: Oder? Finde ich crazy. Weil warum werden, wenn wir reden über diese Staffel, warum werden Leute mit Huda verglichen?
1: Girl, die sind auch obsessed mit Olandria.
0: Ja, aber Olandria über Olandria wird meistens in einem positiven Licht gesprochen, finde
1: Hä,
0: ich.
1: auf Twitter, du bist nicht auf dieser Seite von Twitter. Die hat so viele Hater, die auch, wie die zum Beispiel, die sagen, ja, Trinity ist Olandria Ender und so weiter und vergleichen die Followerzahlen zwischen Olandria und Trinity, wenn Olandria nicht mal die meist gefollowed Person of Season 7 ist.
0: Ja,
1: Die
0: aber.
1: versuchen, die gegeneinander aufzuhetzen.
0: Ja, genau. Also, das ist natürlich übel peinlich.
1: Ja.
0: Aber ich finde, Huda-Hater müssen jetzt auch mal ein bisschen resten. Es
1: Aber
0: reicht.
1: ich kriege echt nicht mehr so viel Huda-Hate mit.
0: Nein, nein, nein, nein. Das nicht, das stimmt nicht.
1: Wirklich? Ich habe echt
0: Nein, Bro,
1: nichts
0: das
1: gesehen auf
0: stimmt
1: Twitter.
0: nicht.
1: Also, ich schwöre es dir.
0: Huda, ich weiß nicht, wie sie es schafft, einfach, dass Leute ständig über sie reden. Und auch halt auch im
1: Aber
0: negativen
1: was hat die
0: Sinne.
1: gemacht? Also,
0: Sie hat
1: was
0: nichts
1: über.
0: gemacht, aber sie ist einfach. She be in people's mouths, like just for no reason.
1: Okay, ich habe.
0: Einfach, die reden über Huda, weil ich habe sogar aufgeschrieben, Vergleiche mit Huda, vor allem Trinity, Mel und Anaya. Was dann schon wieder auch anti-black ist, weil. Warum
1: Wie
0: vergleicht.
1: vergleicht die?
0: Ja, halt, Huda war doch die toxischste Person aus Season 7, die halt am meisten für Drama gesorgt hat. Hatte sehr viele Stans, aber hatte eben auch sehr viele Hater. Und jetzt sagen die, und. Bei Huda zum Beispiel haben die auch bereut, dass die die nicht gekickt haben. Leute
1: Ja.
0: haben dann gesagt, wie hat sie es ins Finale geschafft?
1: Ja.
0: Und deswegen haben die ja diese Season gesagt, wir machen keine Pity-Votes, sondern wenn jemand nervt, dann kommt der raus.
1: Ja, aber das kannst du auch
0: Und
1: nicht so
0: dann wollten die
1: entscheiden.
0: eigentlich Mel kicken, als sie, give me 10, give me 10. Da hatten die ja gesagt, so, nee, nee,
1: Ja.
0: she's gonna explode, wir kicken sie. Hat auch keiner gemacht. Loki, ich schwöre, aber Love Island-Fans sind auch toxic. Weil wie könnt ihr mir jetzt erzählen, dass Mel und Sincere im Finale sind?
1: Ja, die haben halt für Melanie gewotet, aber.
0: Ja, genau, Core Four. Das sehe ich dann auch wieder. Das verstehe ich auch, weil I love my Core Four.
1: Ja.
0: Aber Sincere? Really?
1: Ja, ich finde halt, die Producers machen das aber auch immer smart. Die sagen Public Vote, aber dann ist immer so, zwei Paare sind übrig und dann
0: Ja.
1: können die Islander letztendlich doch entscheiden, weil die sorgen ja schon dafür, dass dann so most popular Paare nicht gehen.
0: Ja.
1: Deswegen wäre safe Melanie nicht rausgeflogen, gell?
0: Ja, oder die sagen zum
1: Oder,
0: Beispiel
1: oder?
0: bei Karaoke Challenge, die, die gewonnen haben, die fliegen nicht. Das war noch nie so, dass man sich mit einer Challenge saven konnte.
1: Ja.
0: Ja,
1: Na
0: deswegen.
1: doch, doch, das ist bei UK und so schon.
0: Aber bei USA?
1: Ja, ich weiß, mir fällt gerade keine Challenge ein, aber es kann schon sein.
0: Okay, also ich habe gelesen, dass es noch nie so war. Lass gleich Pause machen, aber ich wollte nur sagen, wir haben ja eigentlich über Family Day geredet.
1: Ja.
0: War cute, I love it. Bro, Finale war langweilig, war übel langweilig. Ich habe es auch
1: Geskippt.
0: richtig nebenbei geschaut einfach.
1: Ja.
0: Die Dates waren zwar cute und ich fand auch süß, dass sie dann halt so Beauty-Treatments bekommen haben und dann so
1: Ja, das
0: geredet
1: haben
0: haben,
1: die
0: so,
1: auch jetzt,
0: best
1: ja.
0: day ever.
1: Weißt du, wie witzig ich fand, sorry. Kayla und Zachs Date, die auf Social Media, was so, die haben, die Production spent all the money for Anaya und Carl und Zayda und, Kayla und Zach haben so Sandwiches an diesem Creek da gegessen.
0: Ja, aber ich glaube tatsächlich, die haben das schon auf die Paare so abgestimmt. Weil Kayla hat zum Beispiel gesagt, dass diese, so wie das war, dieser Swamp, wo die waren, das ist in New Hampshire, sieht es überall so aus.
1: Oh,
0: Und
1: okay.
0: dass sie halt so mäßig ein Stück von zu Hause.
1: Ja. Yeah.
0: Ja.
1: Die war, glaube ich, auch ein bisschen jealous, als Anaya und Carl zurückgekommen sind.
0: Ja. Aber ich finde aber gar nicht, also es wird ja diese Narrative gesponnen, dass Kayla so generell sehr jealous ist. Auf die anderen. Ich finde eigentlich, dass das gar nicht so ist. Ich glaube, sie sieht halt einfach nicht, dass Zack halt nicht so der Favorit war. Und dadurch, dass sie mit ihm im Couple ist, hat es sie halt auch ein bisschen runtergezogen.
1: Ja, aber dass sie den auch so defended hat in dieser Situationship, als Trinity doch gesagt hat, ja, jetzt ist
0: Aber
1: Situationship und
0: ich
1: so.
0: check auch, warum sie traurig war.
1: Warum?
0: Warum sie upset war. Weil, schau mal, jedes Couple kann seine eigenen Regeln machen, okay? Wenn du sagst Situationship, das heißt einfach nur, dass wir sind basically Girlfriend und Boyfriend, aber wir sind halt, es ist die Stufe vor Boyfriend und Girlfriend, dann ist das so. Ich finde, heutzutage gibt es so viele Terms, wer entscheidet denn, was bedeutet?
1: Ja, aber von
0: Weil
1: Trinity.
0: früher, es gab nur, du bist in einer Beziehung oder du bist es halt nicht. Du bist Single oder du bist in einer Beziehung. Und
1: Okay.
0: heute, du bist Situationship, you're dating, you're talking.
1: Ja, aber
0: Was
1: die Frage
0: ist
1: ist
0: denn?
1: doch nur, warum willst du nicht committen?
0: Ja, von seiner Seite aus ist es schon schwach. Ist es schon schwach?
1: Deswegen hat doch Trinity gesagt, so, ja, it's giving situationship. Also, warum will er das? Also, er sagt, dieses Exclusive, das macht ja auch gar keinen Sinn, dieses Exclusive. Was soll das heißen?
0: Ja, Exclusive ist ja einfach nur, dass du niemanden datest, jemand anderen.
1: Ja, Bro, ganz ehrlich. Also, du warst jetzt 6 Wochen mit der zusammen. Kannst auch gleich, wenn du sagst, du bist Exclusive, kannst du auch gleich sagen, so, hey, ja, yeah, we're together, boyfriend and girlfriend, was auch immer.
0: Weiß nicht, weil ich höre das schon oft von Leuten, dass sie sagen, we're not seeing other people, wir sind exclusive, aber wir sind jetzt nicht in einer Beziehung.
1: Ja, ich finde, es gibt so ein bisschen so Freiraum noch irgendwie.
0: Ja, auf jeden Fall.
1: Ja, und ich denke mir jetzt, okay, das ist das, was Trinity halt ansprechen wollte, mit dem so, ja, it's a situationship, so, warum will er nicht committen?
0: Ja, das checke ich, aber ich weiß nicht, ich fand es irgendwie, die haben mir ein bisschen, they did too much for my liking.
1: Keine Ahnung, ich finde, die haben halt einfach honestly geredet, so.
0: Ja, aber sie war ja schon sehr upset damit. Und ich finde, es ist immer so, wenn alle vier dann so gegen eine Person sind, ist immer so, weiß nicht, you feel ganged
1: ja, aber up. Warum bist du upset damit, wenn deine Freunde dir sagen, so etwas, was sie halt so sehen. Es ist ja nicht so, dass sie dich einfach so fertig machen wollen oder dich traurig machen wollen, sondern it's giving reality check.
0: Ich finde aber, das war nicht so ein reality check. Ich finde es war einfach nur so, dieses wirklich so, wir checken nicht. Und es ist ja auch okay, weil die müssen ja nicht checken.
1: Wie wir checken?
0: Also wir checken nicht, warum ihr nicht exclusive seid.
1: Weiß ich, ja. Sehe es ein bisschen anders.
0: Okay, Girl, ich sag, wir machen eine kurze Pause. Ja. Und zwar hört ihr jetzt von Jay-Z und Rihanna und Kanye West Run This Town. By the way, hast du gesehen, dass Rihanna einen Auftritt hatte?
1: Bei Jay-Z?
0: Ja.
1: Ja, aber ich
0: hab's nicht gehört. Mit diesem Song. Und ja, Riri, I'm waiting for my concert tickets, deswegen come back. Genau mit diesem Song, bitte.

0: Amen, Church. So Leute, da sind wir wieder. Ihr habt gerade Run This Town von Jay-Z, Rihanna und Kanye West gehört. Ihr hört Shachi in Conversation mit Iman und Winter, Love Island Comments. Und zwar, Leute, wir haben noch ein bisschen was zu predikten. Und zwar wollte Iman Predictions machen für, was wolltest du machen, für welche Couples zusammenbleiben?
1: Ja, bis zur Reunion oder welche ab, Schluss machen werden, welche noch zusammen sein werden. Mhm. Genau. Ich muss aber noch sagen, gell, meine Finale Predictions.
0: Ah ja, deine Finale Predictions waren richtig.
1: I was accurate. Ich hatte alles richtig.
0: Ja, aber to be fair, ich hatte ja auch nur eine Sache, eins geswitcht.
1: Was hast du gehabt?
0: Ich hatte nicht Carl und Naya als zweites.
1: Ah, stimmt. Okay, dann Mel und ist hier zweiter Platz, wäre crazy.
0: Ja, aber die waren Favoriten.
1: Was hatte Mahalia?
0: Ich weiß nicht, ob sie was reingeschickt hat.
1: Doch, hatte die doch, oder? Ah, nee, das warst nur du. Nein, Mahalia ist same wie ich.
0: Hm.
1: Okay. Aber das war ein bisschen spät, 8 Uhr, da hätte man es schon erfahren. Spoilern können. Okay, was sind deine Predictions? Wer denkst du, wird noch zusammenbleiben?
0: Ich glaube, Cynthia und Mel bleiben nicht zusammen, weil es ist ja jetzt schon ein Gerücht, dass die nicht mehr zusammen sind.
1: Ja,
0: und seine Familie hat ja so ein Live gemacht,
1: ja.
0: So ein Livestream. Ich check gar nicht, der Typ, der jetzt da war, war nicht sein leiblicher Vater.
1: Das sind Rumors, ich weiß auch nicht. Das ist auch voll fake, dass er so bei Family, das wollte ich vorher nämlich auch sagen, so mit Cynthia geredet hat, so ja, I'm so disappointed, ich wäre nicht gekommen und bla bla bla. Und dann im Live reden die so über Trinity, über Anaya, lästern über die alle ab, Katastrophe.
0: Ja, schon crazy.
1: Ja, so richtig paradox einfach. Aber ich bin mir auch nicht sicher, ob es jetzt nicht sein leiblicher Vater. Aber anscheinend, so, who is black in Cynthia's family? Like, anscheinend hat er
0: ja,
1: das N-Wort gesagt.
0: Wer ist black in Mel's family?
1: Ja, weil please, ihr Vater sieht auch nicht black aus. Ja, I don't know. Also, du denkst Melanie und Cynthia nicht?
0: Mm-mm. Ich glaube, Carl und Naya bleiben zusammen. Ich glaube, Brindisi bleibt auch zusammen. Bei Zack und Kayla weiß ich nicht.
1: Bis zur Reunion. Das ist jetzt also die
0: Frage. Das ist ja auch die Frage. Bis zur Reunion bedeutet dann ja, machen die es dann offiziell bis dahin?
1: Mhm.
0: Oder bleiben die so wie sind? Oder stehen die dann einfach nicht mehr in Kontakt? Oder sind halt nichts mehr?
1: Also, ich glaube, das wird vielleicht bei Melanie und Cynthia, die werden auch so einen Tag wie Amaya und Iris warten, bis die Reunion ausgestrahlt ist. Und dann machen die Schluss.
0: Was ist mit Iris?
1: Iris hat doch mit Pepe Schluss gemacht, dann so einen Tag, nachdem die Reunion ausgestrahlt wurde.
0: Wirklich?
1: Mhm. Und Amaya mit Brian doch auch.
0: Hä? Ich dachte, Iris und TJ sind schon voll früh zusammengekommen.
1: No.
0: Ach so.
1: That was so random. Weil die sind ja so, die hat Schluss gemacht mit Pepe. Und dann ist sie so 2 Wochen später, wurde sie so mit TJ gesehen.
0: Oh.
1: Ja. Yeah. Skandal. Nee, auf jeden Fall. Ich glaube, bis dahin, also meine favorite couples sind Carl und Anaya. Und ich mag Trinity, ich mag die Frauen, ich mag die Männer alle nicht, außer Carl. So, I hate them all.
0: That's fair.
1: Deswegen, I'm not rooting for any other couple, außer Carl und Anaya. Weil Trinity und Bryce, wie gesagt, Age Gap ist viel zu groß und ja, er hat sie nicht so richtig defended und ich weiß nicht, ob er sie halt so in Zukunft auch defenden wird und ja, das sind so meine Guesses, aber ich glaube, die werden trotzdem alle das bisschen so ausnutzen, dass sie in Paaren sind. Erste Cover, was Schluss machen wir, denke ich auch, Mel und Sincere und dann Zack und Kayla, dann Trinity und Bryce und als letztes Carl und Anaya, aber ich glaube, die bleiben zusammen.
0: Was sagst du bei den anderen Couples?
1: Kenzie und Dylan, die machen Safe-Schluss bis Reunion. I don't know.
0: Echt?
1: Ja, ich glaube schon.
0: Was sagst du zu Corbin und Parmida?
1: Die auch, Schluss.
0: Ey, ich bin ja immer noch, the ship I'm gonna die on ist Corbin und Mel.
1: Also, die, ja, aber Corbin gibt mir auch ein bisschen so Colorist-Vibes, sozusagen. Mag ich den auch nicht für die Frauen.
0: Ich check, ja, Loki hier ist.
1: Deswegen.
0: Aber das sonst stört ihn ja an Melanie nichts.
1: Ja, ich weiß, was du meinst, aber deswegen shippe ich die aber auch nicht.
0: Mhm.
1: Ich shippe die, also ich fand Corbin halt einfach so an sich lustig, so als Person, aber wie gesagt, I don't ship the man with any of the women.
0: That's fair.
1: Und Soul mag ich auch gar nicht, die ist so weird einfach, was ihre ganze Social-Media-Aktion. Einfach weird, zensiert Familie, weird. Ja, genau. Kenzie Call Her Daddy, Alex ist auch weird. Die von Call Her Daddy.
0: Ich finde, Kenzie hat sich richtig gut gecarried jetzt, seit die draußen ist. Die hat einfach, die ist einfach, she just slam clams her way through life.
1: Stimmt schon. Ich habe das Gefühl, Kenzie ist so ein bisschen neuer spicy.
0: Safe. Ich glaube auch.
1: Ja.
0: Bisschen, sie gibt übel Dinger-Vibes, Amaya.
1: Ja, it's giving ADHD. ja. Genau, aber ich finde es voll interessant, weil Collider, die ist schon eigentlich so ein richtig großer Podcast. Und dass die halt nie so any woman of color da hat, das nervt, zockt mich voll ab. Also,
0: hä?
1: Ja, halt nie von Love Island. Die hatte erste, also Season 6 hat die angefangen, Leah und Rob, Season 7 Amaya und Huda. Jetzt Kenzie und bestimmt Kayda, wenn es hochkommt, wenn sie so, Kayda ist noch so auf der Skala von Blackness, okay, für Alex wahrscheinlich. Und, ich weiß nicht, ob dir das auch aufgefallen ist, also diese Post-Villa ist not giving, wie Season 6 und Season 7. Es gibt nicht so Press Week und so weiter, weil das ist gewollt. Das hat nämlich dieser von, den mag ich auch nicht, von Vile Files, Nick Vile, kennst du den nicht? Die machen auch immer Podcasts. Der ist auch weird, man. Er ist irgendwie so 43, seine Frau ist jünger als ich. Und die haben gedatet, als sie 19 war.
0: Das ist verrückt.
1: Ja. Und die haben jetzt schon ein Kind. Und der war mal Bachelor in Amerika. Auf jeden Fall, das ergibt auch immer so weirde Colorists und Racist Vibes und I don't know. Auf jeden Fall, er hat nämlich gesagt, ja, die Production hat dieses Jahr sich überlegt, es ein bisschen ruhiger anzugehen mit Press Week. Deswegen sind die auch bei ihren Familien
0: aber
1: und so.
0: Aber was heißt denn Press Week?
1: Normal sind die auch von der Villa nach Los Angeles angekommen. Dann haben die so Interviews geführt, auch so Gruppeninterviews mit GQ. Ja.
0: Hä? Aber ich habe noch nie was von diesem Nick gehört. Was war denn
1: Nick letztes Jahr? Der macht Podcasts. Der lädt dann auch immer die Islander ein. Die haben dann immer Interviews. Die haben ja bei Entertainment TV Interviews. Die haben bei so vielen Sendern haben die eigentlich Interviews. Good Morning America. Bei richtig vielen ist eigentlich Press Week, wenn die ankommen von Fiji. Aber dieses Jahr ist so ruhig und er hat gesagt so, ja, Production, weil normal hat er auch immer voll viele Islanders, die dann gedumpt wurden oder halt danach zu ihm kommen und mit denen halt Interviews führt. Und er hat gesagt, ja, Production hat dieses Jahr überlegt, das alles ruhiger anzugehen. Die wissen auch nicht, ob es richtig ist, diesen Weg zu gehen, dass halt weniger Interviews, weniger Podcasts, weil das halt letztes Jahr zu so vielen Dramas geführt hat. Ja, das finde ich mal interessant, weil ich denke mir so, für ihre Karriere waren diese Interviews schon so make or break und hat so den Hype ein bisschen so weiterleben lassen.
0: Aber ich check jetzt nicht ganz. Also kein Drama, um halt die Islander zu beschützen?
1: Ja,
0: oder?
1: Um die Islander zu schützen, also Mental Health und nicht noch mehr Hate, zum Beispiel durch Who Does Call Her Daddy Interview, Eskalation und so weiter. Das war ja noch Eskalation. Die ganzen Interviews haben ja zu mehr Drama geführt in diesem Cast.
0: Also ja, die ganzen Interviews, aber halt auch einfach die Person an sich.
1: Ja,
0: auch.
1: Aber das ist ja durch diese Interviews entstanden.
0: Aber denkst du nicht, weil zum Beispiel viele von dieser Staffel sind ja jetzt auch einfach auf Live und reden.
1: Genau.
0: Und
1: es ist noch nicht, die waren ja auch auf Live, Season 7. Und Bruder, denn ihre Lives hatten so 150.000 Leute drin und so. So Nick hat, und der hat dann dadurch auch irgendwie 1 Million Follower bekommen. Die können jetzt gerade ihre Post-Villa gar nicht so ausnutzen, um so voll viele Follower zu kriegen, wie letztes Jahr und vorletztes Jahr.
0: Okay.
1: Vorletztes Jahr waren die auch direkt so New York, L.A., ganze Zeit unterwegs.
0: Checke.
1: Ja, aber ja, anscheinend so, um die Einländer halt zu protecten. Deswegen wurde doch auch von den Social Media, mussten die doch ihre ganzen Kommentare deaktivieren und es gab ja kein Social Media Handling. Fand ich interessant. Und was ich noch sagen wollte ist, ich habe einen Post gesehen, wie viele, die sagen immer Billions, die Amerikaner, das sind ja Milliarden, ne? Es wurden, glaube ich, 60 Milliarden Minuten gestreamt. Aber Season 7 hat einfach trotzdem 6,8 Milliarden mehr Minuten mehr Streams als Season 8.
0: Aha, okay.
1: Ja, also Season 7 war trotzdem mehr popular als Season 8.
0: Hä, aber irgendjemand hat gesagt, dass das erste Dumping von Season 8 hatte mehr Klicks als das als das Finale
1: ja?
0: von Season 8.
1: Ja, aber es kann ja sein, dass es so eine Most-Watch-Episode ist, aber an sich wurde einfach Season 8 weniger geschaut als Season 7.
0: Oh, okay.
1: Also es war nicht so krass beliebt wie die Staffel davor.
0: Aber es macht ja auch Sinn, weil wir auch am Anfang gesagt haben, es war ein bisschen langweilig
1: ja,
0: und so.
1: Weniger Drama, ja.
0: Ja, wie gesagt, das Finale fand ich auch ein bisschen langweilig.
1: Aber ich fand so dieses Finale, ich fand dieses Jahr gut, Aftersand war voll interessant. So die Reaktion zu sehen, wenn die ihr Handy kriegen und so weiter, weil letztes Jahr war das ja ganz anders.
0: Hä, kam noch eine Aftersand?
1: Nee, nur das mit Corbin, Parmida und...
0: Ah ja, okay, okay. Ja, das war echt interessant, auch so im Auto und so.
1: Ja, genau. Das fand ich voll cool, weil davor hat man echt Aftersun immer geskippt. Dann auch das Finale. Normal haben die immer Reden gehalten, aber dieses Jahr haben die gar keine Reden gehalten. Das fände ich eigentlich noch cool gewesen, weil dann siehst du doch mal so... Weil ich fand auch mal zum Beispiel Bryce, warum ich ihn auch nicht mag, es sind immer so Sachen, die er über Trinity gesagt hat, die sie für ihn macht oder was sie macht, ihn so fühlen lässt. Ja, she loves him und deswegen fühlt er sich so safe und keine Ahnung, you always protect me, keine Ahnung, weißt du, was ich meine? Das sind so Sachen, nicht die ihr Charakter sind, die ihm, die er an ihr liebt, sondern einfach, was sie für ihn macht, was er liebt. Weißt du, was ich meine? Deswegen mag ich Bryce auch nicht. Naja, aber du hättest nochmal bei den Reden hören können, so wie deep sind so die Feelings, was, wie sieht's aus, fände ich auch nochmal cool gewesen, aber sonst war ich eigentlich Finale besser als letztes, also nein, sorry, letztes Jahr Finale war iconic, wie Huda mit Chris Schuss gemacht hat, sorry, das war ein Finale, ganz
0: toll. Achso, das war ja das finale Date, ja, das stimmt.
1: Aber so funny, sorry.
0: Echt übel funny und auch witzig, dass sie es trotz allem ins Finale geschafft haben. Weil dieses Jahr habe ich schon verstanden, bei allen Couples, die im Finale waren. Loki, letztes Jahr bei Brian und Maya habe ich es auch nicht so ganz gesehen, dass sie im Letzte Finale sind. Es war nur wegen Maya.
1: Ja.
0: Aber ja, deswegen, love my core four down. Und schau mal, ich wollte, dass sie ins Finale kommen, sind alle ins Finale gekommen. Like, ja. My clientele, they all made it through.
1: Findest du aber, dass, also es war ja irgendwie klar, dass Bryce und Trinity gewinnen werden. Es war schon irgendwann so... drei Viertel der Staffel, klar, dass sie es gewinnen werden.
0: Mhm.
1: Ich glaube, so ab Casa war es eigentlich klar. Ja,
0: ja,
1: die werden gewinnen. Findest du, die haben so ein bisschen Nicolandria Nachos?
0: Nicolandria Nachos?
1: Ja, man sagt das ist so Twitter-Sprache. so. Die haben so ein bisschen so ein paar Sachen so nach, so it's giving Nicolandria, die so an Nicolandria erinnern und so dieses Format angenommen und angewendet, weil so interracial couple und Friends, am Anfang waren nicht so attracted, Friends to love, also, weißt du, was ich meine?
0: Ja, schon ähnliche Core.
1: Ja, genau. Und ja, vielleicht haben die so gesehen, wie die Leute Olandria und Nick supporten und dachten sich so, oh, das gibt uns mehr Views und mehr, größere Chancen zu gewinnen.
0: Ja, doch. Ja.
1: Weil Bryce ist ja auch übelst connected in L.A. Er kennt gefühlt jeden in L.A. Deswegen denke ich mir so,
0: Kenny, we trust mit seiner Musik und so.
1: Ja.
0: Kann gut sein, ja.
1: Scamming, weil es ist ja normal, dass es Scammers bei Love Island gibt.
0: Ja, aber sind nicht Loki alle ein bisschen Scammers?
1: Nein, es gibt eine andere Art von Scamming. Also es gibt so Scamming so, ja, sie wollen halt gewinnen, aber es gibt halt Scamming, die dann halt herkommen mit Freundinnen eigentlich, die draußen wartet und so.
0: Ach so, ja, aber sowas ist es ja nicht.
1: Ja, oder halt so, du kommst halt so und hast einen Plan und denkst dir so, okay, I would win this PR-Relationship danach und so. Das gibt's voll oft halt, auch bei UK und USA war richtig oft. Da gab es zwei Typen schon und Justine, die Staffel 1 oder 2, die hat gewonnen und die hat auch Games gewonnen und die jetzt mal wurde die gescammt.
0: Die ist es sie, die alleine gewonnen hat? Nein.
1: Nee. Die hat auf jeden Fall, der eine hatte eine Freundin, der andere auch irgendwie so, ja.
0: Oh,
1: ja. Yeah. Deswegen waren auch alle so anti- Ace und Shelly, weil die gesagt haben, ja, they're trying to scam, weil die sich schon davor kannten.
0: Aber to be fair, ich glaube, es kann schon sein, dass sie gescammt haben, weil die haben ja gesagt, dass die sich nur einmal begegnet sind und dann halt Dinger, dass danach nichts mehr war. Aber es gab jetzt so Screenshots, dass sie so in Livestreams waren und so.
1: We don't know. We don't know.
0: Ehrlich nicht.
1: Ja.
0: Die haben ja aber auch eh nicht gewonnen, deswegen Jukka.
1: Ja, weil die hatten Confidence, dass sie gewinnen werden.
0: Ich weiß nicht, ob die Confidence hatten, weil towards the end haben die schon gemerkt, dass die...
1: Ja, ja, aber die haben ja nicht verstanden, warum. Und es war ja auch immer wieder bei Shelly in Interviews und Ace, die so, ja, die haben es gar nicht gecheckt, warum die immer so bottom sind. Und Ace auch immer so, ja, Sinn von Love Island ist ja Strong Couples und wir sind Strong Couples, den konnte er es nicht nachvollziehen, warum andere eher ins Finale gezogen sind.
0: Ja, also basically same energy wie jetzt Kayda und Zack.
1: Haben die es gesagt?
0: Ja, die haben ja auch gesagt, warum hated America uns?
1: Ach so, ja. Aber bei Ace und Shelly war es ja, ja schon extrem.
0: Ja, Loki halt ein bisschen cringe irgendwie.
1: Ja, it was really cringe. Da gab es echt viele cringe im Moment, auch in Interviews und so. Ja.
0: Checke. Ey, lass mal gleich daran anknüpfen. Und zwar habe ich ja noch zum Schluss ein paar Fragen mitgebracht. Wer ist dein MVP dieser Staffel?
1: Mein MVP dieser Staffel ist... Loki. Kenzie.
0: Kenzie?
1: Irgendwie. Also, I like Trinity und ich mag, naja, also ich mag die Mädels alle so, aber es ist nicht so krass, dass ich so richtig involviert war wie letztes Jahr. Letztes Jahr hatte ich richtig Parasocial Relationship mit den ganzen Leuten. Aber dieses Jahr war es so low-key. Ich fand die halt alle so nett, aber ich fand alle nicht so, also ich bin nicht so, oh mein Gott, die sind so krass, so I love them, richtig so. Und ich denke mir so, Kenzie mochte ich towards the end, weil she played the man. Also, weißt du, was ich meine? Die hat sich nicht von einem, die hat sich nichts von einem Mann gefallen lassen. She was on to the next. Die hat einfach das Spiel gespielt wie so ein Mann.
0: Mhm.
1: Und das habe ich gefeiert, weil ich fand halt alle anderen so, alle Mädels, so gerne ich die auch hab, die haben, also und Carl mag ich auch voll.
0: Mhm.
1: Because he's just a good guy. Und ich fand halt so, weiß nicht, Melanie mit Sincere, wie du hast ihn forgiven, Kayda mit Zack, genauso, Trinity, Bryce, ist noch so okay, kannst du so, kann man nicht so viel sagen, deswegen ist für mich irgendwie Kenzie und Carl. Aber ich mag den Rest auch.
0: Ich check.
1: Ja, bei dir?
0: Ich check. Ich muss sagen, mein MVP ist I'm rooting for everybody unproblematic.
1: Ja. Yeah.
0: Deswegen ist mein erster MVP Sean. Weil
1: ich hab schon vergessen, du machst es von Anfang an, ja.
0: Sean, bester Mann.
1: Ja.
0: Sean, ich sag dir ehrlich, für mich hat er auch irgendwie Redemption, weil ich war mir so, hey, wie, du bist Cop und in 2020 you decided to join the police force, bla bla bla. Aber schon mal auch jetzt, wo er rausgekommen ist, wir wissen auch gar nicht, was jetzt ist bei ihm wegen Job und sowas. Das war nie wieder Thema irgendwie.
1: Voll Silence, ich weiß gar nicht, was mit dieser Staffel ist. Die ganzen Leute nutzen das gar nicht aus.
0: Er macht ja jetzt, glaube ich, auch nur... Hat er überhaupt schon ein Interview gemacht? Ich weiß es gar nicht. Ich weiß nur, dass er ein paar Mal live war und dass er ja auch mit Gabe live war.
1: Ja.
0: Aber ja, Unproblematic King, we love.
1: Ja, aber ich finde das ein bisschen schwer, weil der war ja nur ganz kurz da. Wer würdest du sagen, ist dein MVP von der fast bis zum Ende da war?
0: Okay, aus dem Finale ist mein MVP, ich glaube, ich würde sogar sagen, es ist ein Couple, es sind Carl und Anaya.
1: Ja.
0: Weil... einfach easy love.
1: Yeah.
0: Ich mag die beiden einfach zusammen. Es ergibt voll Sinn.
1: Mhm.
0: Und ich habe auch so, ich finde, man spürt durch den Screen, dass da wirklich eine aufrichtige Verbindung. Connection ist.
1: Und ich finde, Karl ist wirklich so ein toller Mann.
0: Ja, und auch so, das Ding ist,
1: Fairy Tale
0: die ganzen Sachen, die über ihn rauskommen, dass er seine Haare gespendet hat, dass er...
1: seine Mutter richtig anti-Trump und so auf Demos geht so. I love that.
0: Genau. Ich muss aber sagen, viele in dieser Staffel sind unproblematic, weil Bryces Oma
1: ist auch ja auch einfach,
0: die ist einfach Dinger, Pro-Choice-Activist.
1: Ja.
0: Auch richtig witzig.
1: Ja, die Oma ist echt funny.
0: Die Oma war Loki Omas.
1: MVP.
0: Bryces Omas MVP.
1: Ja. Diese Kids need a hideaway.
0: Vor allem, dass sie da sagt, ist crazy.
1: Ja, und auch, dass sie diese, the moment I knew I loved you was when you were standing there and telling Zack to shut, get out of his bed oder irgendwie sowas. So geil.
0: Beste.
1: Power. Echt Empowerment.
0: So, genau so. Deswegen, Loki, sie ist der MVP und dann sie ist Platz 1 für mich. Dann sind Carl und Anaya sind zusammen Platz 2 und dann ist Sean.
1: Ja, okay. Check. Ja. Boah, mir ist gerade aufgefallen, ich weiß, warum ich Bryce auch nicht so gern habe. It's because he's a Cancer Man.
0: Oh, ja, Cancer Man.
1: Yeah, I don't like that.
0: Ich check.
1: Ja.
0: I like Cancer Women, though. Wie war die Staffel insgesamt für uns?
1: Sollen wir einfach raten? 1 bis 10 oder Gefühle?
0: Ja, okay, lass raten. Oh, das ist schwer. Ich habe mir gar keine Gedanken dazu gemacht.
1: 7.
0: Weiß nicht. Loki 7 ist ein bisschen hoch, finde ich sogar.
1: Oha, ich dachte, du hast voll gefeiert.
0: Ich habe es auch voll gefeiert, aber es war voll langweilig zwischendrin. Und das Finale fand ich auch voll langweilig.
1: Aber Finale ist immer langweilig, ist immer so schnulzig.
0: Wobei, ich glaube, ich gehe sogar mit bei 7.
1: Oder 6. Guck mal, wenn 5 average ist, gehen wir eine 6.
0: Was würdest du Staffel 7 geben?
1: Staffel 7. In Retrospekt finde ich Staffel 7 ist so funny, so iconic, wild. Also es war einfach Peak Entertainment. Es war nicht Love Island, aber Peak Entertainment einfach.
0: Mhm. Ja, okay, dann lass jetzt Entertainment-wise, lass es raten.
1: Entertainment-wise? Mhm. Staffel 8?
0: Mhm.
1: 3.
0: Ja, ohne Witz. Wirklich, wirklich voll wenig. 3 finde ich sogar low. Ich glaube, ich hätte sogar 4. eine 4 oder eine 5 gegeben. Ja. Weil es gab so einzelne Momente, die sehr, sehr funny waren, aber so im Großen und Ganzen, es gab halt kein Hurricane, es gab keine Person, die einfach ihr Unwesen getrieben hat.
1: Ja, also nicht, dass es gut ist, so Unwesen zu treiben, ne, wie Hurricane Hoda, aber so ein bisschen lockeren Drama. So Season 6, Season 6 hatte einfach alles. Season 6 hatte Drama, Love, everything. Das war Peak Season. Das ist eine 10
0: zum Beispiel.
1: Das Problem
0: mit Season 8 ist auch, dass es Couples Island war.
1: Ja, genau.
0: Weil die Leute haben gar nicht explored.
1: Ja.
0: Weißt du, wenn ich Clips sehe von Season 6, dann check ich vielleicht gar nichts, weil einfach jeder jeden explored hat. Und du checkst gar nicht, wer wann mit wem war.
1: Bitte schau auch UK gerade an. Da ist auch jeder mit jedem gewesen. Ja. Hä? Ja. Und hier haben die halt gar nichts probiert.
0: Mhm.
1: Deswegen haben die wahrscheinlich auch so wenige Bombshells reingeschickt, weil halt die gemerkt haben, so okay, es macht keinen Sinn, Bombshells reinzuschicken. Ja.
0: Ich check.
1: Genau.
0: Ja, aber an sich war schon, also ich fand schon fun, das anzuschauen. Ich habe mich teilweise auch voll gefreut immer so. Es war auch voll Routine. Dann, wenn ich frei hatte, so ich konnte einfach morgens aufstehen, direkt Love Island gucken. Spoilern fand ich scheiße.
1: Ja.
0: Ich wünschte, ich hätte es vielleicht mehr wie Mahalia gemacht und halt dann einfach nicht auf Social Media gehangen oder halt die Leute entfolgt oder so für die Zeit.
1: Komm, das kannst du nicht entkommen.
0: Gerade beim Finale wollte ich nicht gespoilert werden und ich mache Instagram auf. Das Erste, was ich sehe, ist Brinity.
1: Loki, das Erste, was ich bin aufgestanden, habe erstmal direkt geguckt, wer gewonnen hat.
0: Ja, aber ich wollte es eigentlich, also nicht sehen.
1: Aber man
0: wusste aber trotzdem
1: wollte
0: ich es eigentlich nicht so sehen.
1: Ich habe nichts gegen Spoiler eigentlich, aber die Staffel war halt ein bisschen zu langweilig, um halt...
0: Ich check.
1: Ja.
0: Ich check. Schaust du die nächste Staffel an?
1: Of course. Ah, ich wollte noch sagen, ich fand halt diese Staffel, du hast gesagt, du fandest es voll cool, so Routine. Ich muss sagen, diese Staffel hat sich für mich mehr wie eine Hausaufgabe angefühlt. Nicht so, I need to know what happens next.
0: Mhm.
1: Gar nicht. Ich hatte gar keinen
0: Drang. Teilweise schon, finde ich. Gerade so
1: mit
0: Kassa und
1: ja,
0: so.
1: Ja, Kassa, aber sonst...
0: Ja, sonst ja, aber das check ich auch, weil, wie gesagt, es war nicht immer so spannend.
1: Ja. Genau. Was hast du gesagt? Nächste Staffel? Nächstes Jahr? Of course. Ja, my summer show. Das werde ich auf jeden Fall gucken. Ich freue mich auch auf die Reunion. Weil Reunion ist immer Tee.
0: Ja, ich freue mich auch auf die Reunion.
1: Und so Press Week. Und auf das ganze Drama, to be honest. Ich finde dieses Drama, was so dann innerhalb den ganzen Leuten passiert, interessanter.
0: Ja, finde ich. Also ich finde es auch interessant. Ich finde es auch witzig zu sehen, wer trifft sich, wer chillt jetzt Post-Villa. Wer folgt wem und keine Ahnung, das ist schon interessant, das stimmt schon. Loki ein bisschen interessanter sogar als die Show eigentlich.
1: Ja, und auch wie es so in ihrer Karriere jetzt wird. Wer denkst du, wird so die beste Karriere haben? Opportunities?
0: Ich glaube tatsächlich Trinity.
1: Trinity?
0: Trinity oder sogar vielleicht Mel.
1: Ja.
0: Weil bei Mel haben ja jetzt schon die ganzen Brands haben ja so Witze gemacht, so wie licensier, bla bla. Und ich kann vielleicht, also so wenn sie schlau ist, dann reitet sie diese Welle und macht ihr Ding.
1: Ja, Mann, voll oft ist wirklich so, wenn du einfach leave that man und dann kriegst du so, wie bei Janae, dann kriegst du sogar noch viel mehr Follower, du kriegst so Leute haben Mitleid, dann kriegst du so ein Ariana Maddox Run oder Sierra Miller von Summerhouse, die so Independent Woman, alle Frauen, alle Leute wollen die supporten dann. So, das würde Mel echt kriegen, wenn die schlau ist und ihre Karriere denkt, she should drop sincere.
0: Mhm.
1: Ja, scheiß mal auf die Männer, ganz ehrlich, die Karriere ist viel wichtiger. Ich hoffe, die machen das, also die bedenken das wirklich, dass so dieses ein Jahr, was sie ausnutzen können, um mehrere Millionen zu machen, they should not spend their time on that man.
0: Ja, ohne Witz. Das ist wirklich so. Das stimmt. Einfach jetzt ihre Karriere boosten.
1: Ja.
0: Und dann.
1: Ja,
0: Beziehung kannst du ja immer noch dann.
1: Ja, eben. So nicht ja Priorität. Also, die sollen das nicht zur Priority machen. I'm sorry.
0: Ja, ich check.
1: Girls, stay focused. Ich glaube, Kay wird auch gut.
0: Girls, stay focused for real.
1: Ja. Kayla wird, glaube ich, auch einen guten Run machen, weil voll viele Model-Agencies ihr folgen. So maybe she's going into modeling. Die sind auch alle voll groß. Die Mädels.
0: Echt?
1: Ja, die sind alle 5'8".
0: Naja ist groß.
1: Die sind alle 5'8", 5'9", so 5'10".
0: Ja, okay.
1: Yeah. Deswegen sehen die Männer so klein aus.
0: Damn.
1: Ja, genau. So maybe. Ich bin mal gespannt. So Post-Run, Post-Villa-Run von den gedumpten Leuten hat bis jetzt am besten, wie gesagt, Jen. Kenzie hat jetzt auch noch nicht so viel gemacht. Bin mal gespannt, was bei
0: aber
1: ihr
0: Kenzie
1: läuft.
0: Aber Kenzie hat bis jetzt einen positiven Run, finde ich. Und ja. Das ist auch wichtig.
1: Ja. Ja, ich bin mal gespannt.
0: Ich bin auch gespannt.
1: Leute, maybe Reunion-Folge noch nach
0: ja,
1: dem 31.
0: Ja, maybe Reunion-Folge noch. Leute, deswegen will ich auch gar nicht jetzt so oft dramatisch mit Abschied und bla bla Ende des Formats machen. Aber danke, Iman, überhaupt, dass du da warst jetzt die ganzen Folgen. Ich hatte voll viel Spaß, war so cool, dass wir uns einfach immer hier getroffen haben und einfach über Love Island geredet haben. So einfach zwei Girls am Yappen über ihre Lieblingsshow. War schon echt lustig. Genau, ich hoffe, ihr da draußen hattet auch viel Spaß. Ich weiß, dass nicht jeder was mit Love Island anfangen kann. Deswegen appreciate ich die Leute, die zugehört haben, obwohl sie keinen Bezug zu dem Thema haben. Ich hoffe, ihr hattet trotz allem Spaß. An die Leute, die Love Island schauen und zugehört haben, ich hoffe, ihr teilt unsere Opinions oder konntet zumindest unsere Takes verstehen. Danke an die Leute, die immer auf Soundcloud zugehört haben, weil immer, wenn ich hochlade, habe ich so direkt so 3-4 Zuhörer. Süß. I appreciate you guys. Ich weiß zwar nicht, wer es ist, aber ja.
1: Deswegen, sorry für das dumme Denglisch.
0: Ja, Leute, nee, Loki, ich entschuldige mich nicht dafür. That's just the way I talk. Deswegen, ja. Okay, Leute, wir haben übel überzogen heute, deswegen verabschieden wir uns jetzt. Aber ja, das waren Iman und Winter mit Love Island Comments, Shahi and Conversation hier bei Horaz 88.6. Ich bin nächste Woche wieder da mit einer Special-Folge. Da möchte ich noch nicht so viel verraten. Aber bis dahin hoffe ich einfach, dass ihr eine schöne Woche habt und das schöne Wetter genießt. Und genau, wir hören uns dann in einer Woche. Bye!
1: Bye!

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1: Ich muss meine Pflanzen umtopfen.
2: Voll gut.
1: Ja.
2: Also sie leben noch?
1: Ich weiß nicht, ob sie danach noch leben. Das ist das Problem. Okay. Hast du das schon mal gemacht? Hast du Tipps für mich?
2: Ich habe keinen grünen Daumen. Ich werde dir keine Tipps geben. Ich habe eine Pflanze und die ist, glaube ich, leicht am Sterben.
1: Kaktus?
2: Nee, oh, stimmt. Wo ist meine Kaktus? dann zwei. Oder? Ich bin mir nicht ganz, ich glaube eineinhalb vielleicht.
1: Hast du deinen Kaktus verloren?
2: Ja, ich weiß nicht, wo der hin ist.
1: Guck doch mal draußen auf dem Balkon.
2: Ja, ich check mal.
1: Aber hast du meinen Witz verstanden?
2: Nee.
1: Mein kleiner grüner Kaktus steht draußen am Balkon. Hallari, hallari, hallari. Ja, deswegen habe ich gesagt, du sollst auf den Balkon gucken.
2: Ich habe es nicht gecheckt.
1: Oh.

0: Lara, schön dich zu sehen.
1: Schön dich zu sehen.
0: Was gibt's Neues?
1: Frisch und munter sind wir beide.
0: How is it being 23?
1: It is amazing. Ja, ich muss sagen, ich finde 23 ist so ein Alter, das sagt mir nichts.
0: Gar nichts. Das ist so ein Zwischenjahr, so ein Skip.
1: Ja.
0: Skip Year. Gap Year.
1: Ja. Gap Year. Nee, ich habe schon Bock, weil ich habe das Gefühl, man wird auch ein bisschen mehr ernst genommen als mit 22.
0: Ja,
1: so, ja, ich bin 22. Dann sind die Leute, oh, was ist das? Und jetzt sind die Leute, ah, 23,
0: ja,
1: cool.
0: Ja, okay, natürlich, ja.
1: 24 ist halt strong.
0: Aber auch bis in Gap Year.
1: Wann hört ihr denn Gap Year auf immer?
0: 25.
1: Bist du in Australien gestrandet und nicht mehr zurückgekommen, oder was ist los?
0: Ja, einfach da bleiben. Lara?
1: Ja?
0: Hast du mir irgendwas Lustiges zu erzählen?
1: Ja.
0: Ist es auch lustig?
1: Für euch schon, für mich nicht.
0: Okay. Ich bin sehr gespannt.
1: Ich war ja am Wochenende radeln.
0: Oh, okay, mit dem Fahrrad.
1: Mit was sonst? Mit dem Tandem oder
0: super,
1: was glaubst du?
0: So leid. Oh mein Gott, Tandem wäre aber auch sehr cool gewesen.
1: Nee.
0: Als Gruppe so auf dem Fünfer-Tandem, gibt's das?
1: Nee.
0: Okay, schade.
1: Ich glaube, das, was du meinst, ist ein Bierbike.
0: Ah,
1: dieses
0: oh, das
1: Ding,
0: würde ich auch gerne mal machen.
1: Wo du nicht paddelst, trittst.
0: Ja, genau, und dann fährt es so.
1: Genau, aber du lenkst nicht, sondern ja, einer lenkt. Bei Tandems, okay, lenkt auch nur einer, aber da sitzt du ja hintereinander.
0: Genau.
1: Nee, wir sind weder Bierbike noch Tandem gefahren, wir sind Fahrrad gefahren.
0: Ja, okay.
1: Das ist so eine Tradition bei uns am Fronleichnam. Sonst war ich immer die Jüngste. Und diesmal war aber ein kleines Kind mit dabei.
0: Okay.
1: Das haben wir einfach random auf der Straße gefunden. Sondern das war das Kind von einer, die mitgefahren ist. Und meine Freundin Caroline und ich, wir haben dieses Kind ein bisschen bespaßt. Und weißt du, was mir währenddessen aufgefallen ist? Kinder sind wirklich sehr ehrlich.
0: Oh ja.
1: Wirklich. Manchmal habe ich gedacht, huh.
0: die haben keinen Filter, die sagen einfach, was sie denken.
1: Ja. So, wir waren zum Beispiel auf dem Spielplatz. Und haben Sandburgen gebaut.
0: Okay.
1: War supi. Und dann hat Caroline gefragt, wie ihre Burg aussieht. Und dann war er so, ja, sieht gut aus. Und dann war sie so, und wie sieht Laras Burg aus? Und dann meinte er einfach so, Lara braucht Unterstützung. Ich war so, true that. Aber
0: das ist auch ein gutes Lebensmotto eigentlich.
1: Lara braucht Unterstützung. Das klingt wie so ein Conny-Buch.
0: Stimmt.
1: Conny braucht Unterstützung.
0: Leute, spende mal bitte PayPal.
1: Nein.
0: Nein, Spaß.
1: Ja.
0: Aber wenn ihr wollt, könnt ihr trotzdem spenden.
1: Einfach Spenden sammeln. Ja, nee, und das hat mich dann wieder auf den Boden der Tatsachen zurückgebracht, dass ich Unterstützung brauche. War aber nicht mehr so schlimm, weil dann am nächsten Abend hatte Caroline ihre Brille oben vergessen.
0: Nein, ihre Brille oben vergessen.
1: Sie hat ihre Brille oben vergessen.
0: Ah, ich kenn's.
1: Und dann hat er so gefragt, wo ist denn deine Brille? Hat sie gesagt, ja, die ist oben. Dann meinte er so, warum hast du die nicht an? Und dann meinte sie so, ja, wieso denn? Sehe ich so nicht schön aus? Er so, nee.
0: Das ist crazy.
1: Und ich war so, okay.
0: Okay.
1: Humbling.
0: Kind of rude.
1: Humbling auf eine ganz andere Art. Ja.
0: Ah, wild.
1: Ja, da habe ich dann auch wieder gemerkt, Kinder, we gonna see.
0: Ja, also was ich an Kindern auch nicht so verstehe, ist, wie alt war das grob?
1: 4.
0: Okay. Ja, in dem Alter können die auch noch nicht so richtige Gespräche führen. Ich bin immer so verwirrt, wenn die irgendwas vor sich herlabern und dann sagst du was zurück und dann gehen sie einfach. Also,
1: das
0: weißt du?
1: Mein Mitbewohner aber auch.
0: Okay, danke. Ich kann aber Kinder gar nicht einschätzen. Ich weiß nicht,
1: ja,
0: wie ich mit denen reden soll.
1: Yes.
0: Und sonst wirst du halt einfach gehandelt.
1: Ja, das Ding ist, also ich finde, er war in so einem Alter, das finde ich sehr putzig.
0: Mhm.
1: Da sind die nicht mehr so, da schreien die nicht einfach drauf los. Und
0: die können ihren eigenen Kopf halten.
1: Die können schon auch sich selber, sie können auch sagen, wenn ihnen was nicht passt.
0: Ja.
1: Und dann irgendwann kommen die in so ein Alter, wo ich mir denke, ich weiß nicht, worüber wir beide jetzt reden sollen. Do you want
0: genau.
1: a beer? So.
0: Checke.
1: Hat mich ein bisschen gehumbelt. Und du so?
0: Ey, mir geht's gut, danke der Nachfrage.
1: Ja, schön.
0: Ich habe keine random Story heute dabei.
1: Soll ich jetzt gehen oder was?
0: Ja, eigentlich kann es gehen. Aber ich habe was viel Lustigeres. Ich saß nämlich gerade eben in der Bahn und war so, oh, jetzt muss ich mir schon wieder Gedanken machen, um irgendwas hier im Podcast zu labern, irgendwas aus der Nase zu ziehen. Und da war ich so, wieso lasse ich Lara nicht einfach arbeiten?
1: Toll,
0: indem
1: ja, ja.
0: ich ihr einfach ein cooles Quiz gebe. Und zwar...
1: Lara braucht Unterstützung.
0: Ja. Nee, halte ich fest.
1: Okay.
0: What vegetable are you?
1: Oh.
0: Und da darfst du dich jetzt durchklicken und du bist ja basically international girl.
1: Ah,
0: darfst du auch gerne einfach alles vorlesen. Das kann ein bisschen länger dauern.
1: Nein.
0: Doch.
1: Okay.
0: Aber ich weiß, es lohnt sich. Es lohnt sich auf jeden
1: Fall. Weißt du schon, welches Gemüse
0: ja,
1: du bist?
0: Ja, ich habe es selber schon gemacht. Wir können danach gerne vergleichen und durchgehen.
1: Ratet jetzt mal alle in den Kommentaren, was für ein Gemüse ihr meint.
0: Genau.
1: Das ist so ein Quiz, das ist für dich gemacht. Die Überschrift sieht aus, was, wie nennt man diese Überschrift?
0: Also pixelig, das ist wie so von einer alten
1: Pixelscheiße.
0: Konsole. Konsole, okay.
1: Spaß. Und da sind wirklich ganz viele süße Vegetables drauf.
0: Wir verlinken das natürlich auch in der Beschreibung.
1: Ja, give it a try.
0: Leute, kleine English Listening Comprehension. B21. Let's go.
1: You and your veggie friend want to hang out in Veggieville. What snack are you bringing? Beef sticks, granola, cucumbers and carrots, crackers and cheese.
0: Was nimmst du?
1: Crackers and cheese.
0: Okay, checke.
1: Das Ding ist, cucumbers and carrots ist kind of kannibalistisch an der Stelle, wenn ich rausfinden will, welches Gemüse ich bin.
0: Stimmt, oh mein Gott.
1: Aber crackers and cheese,
0: ja,
1: gehen immer.
0: Ja, das klingt gut.
1: So Ritzkekse im Sommer auch, im Schwimmbad, hinten anders.
0: Oh ja, stimmt.
1: Käsewürfel sind auch geil, aber die sind dann im Schwimmbad immer so eklig. Where are you guys going today? The beach, a cute bookstore, your friend's apartment, Mount Everettable.
0: Was willst du?
1: Wir gehen natürlich zum Beach.
0: Oh,
1: ist ja ganz klar.
0: Geil.
1: Cute Bookstore ist auch cool, aber da will ich alleine hin, da will ich das nicht, dass mir irgendwie, ich finde es so stressig, wenn man mit anderen Leuten in einen Buchladen geht und dann sind die so, was nimmst du? Und ich bin so, ich habe mir den Klappentext noch nicht durchgelesen, aber geh weg.
0: Oh mein Gott, ja, stimmt. Und auch mit Museen ist genau das Gleiche.
1: Ja.
0: So, I have my own pace, bitte let me be. Im Endeffekt renne ich immer nur durch.
1: Ich sehe dich da, wie du da so reinrennst. Kennst du diese Ente, die auf der Suche nach Snacks ist und die so rennt und die so.
0: Nee, aber ich fühle es jetzt schon.
1: Toll. After gearing up with sunglasses and sunscreen, what beach activity are you looking forward to? Build a sandcastle with your friends. Naja, wie ich weiß, brauche ich dafür Unterstützung, also not gonna do that. Set up a beach picnic. Explore tide pools and collect shells. Read the book you've been eyeing. Nein, wir exploren und collecten shells.
0: Let's go.
1: The sun feels so nice, everyone is having a blast. You start to think. Woher wollen die wissen, was ich für ein Vegetable bin, wenn ich diese Fragen beantworte? This is fun. I'm so grateful for my friends. The shell is so funky. Laughing out loud. Love my friends, but I want to go home. What if we all went scuba diving?
0: I want to go home.
1: Was denke ich denn?
0: Und?
1: Am Beach. Entweder ich denke, es ist fun. Ich bin grateful for my friends. Aber es kommt drauf an, wie die sich benehmen.
0: Ja, voll.
1: Weil dann denke ich, what if we all go to scuba diving and no one is talking anymore? Ich bin jetzt heute mal grateful for my friends.
0: Okay.
1: Suddenly, a large shadow falls over the beach. A giant hand reaches down from the sky and scoops you and your friends up and the world turns dark.
0: Oh mein Gott.
1: Ist das Sausage Party hier in real life?
0: Nee, so schlimm ist es nicht.
1: As you and your friends regain consciousness, you realize you're in someone's pantry. Okay. Hurry and escape before the human eats you.
0: Oh my God.
1: Vor allen Dingen erst gelesen. You realize you're in someone's pants.
0: Nope.
1: Okay. Everyone sprint for the nearby window. Das ist Sausage Party, ich sag's dir. How about we stealth our way out of the window instead? We stealth?
0: Ja, stealth.
1: Was heißt das? Stürzen?
0: Nee, so schleichen. Hm. So, wir schleichen uns ans Fenster.
1: Listen to your friend who suggests escaping through the backyard. What fucking backyard? Ja, ich glaube, the backyard. Das Window, da sieht man uns ja.
0: Hm.
1: In den Backyard.
0: Okay.
1: As you cross the doorstep, you are transported to Cheeseland. Land of fondue rivers and Swiss cheese caves. Emma, wo hast du das gefunden? What's your next move? Make a charcuterie board as a snack break. Go inland in search of the cheese castle. Ask others what they think the group should do.
0: Cheese.
1: Wir machen Charcuterie Board. Mit Charcuterie Board making, a Gouda cheese wheel yells, what are you doing? This is sacred cheese you're eating.
0: What are you doing?
1: Dann kann ich jetzt antworten, entweder you want some, apologize immediately and ask how to get cheese castle.
0: Oh, Und?
1: Wir wollen zum Cheese Castle. Okay. Wir können nicht hier heilige Käse essen. Das geht nicht. Gouda immediately takes you to the Cheese King, hoping your group leaves as soon as possible. However, the king must be entertained in order to be seen.
0: What the hell?
1: Sing and dance the Cheeseland anthem. Offer some leftover charcuterie to the king. Comedy skit, but all the punchlines are exclusively cheese puns.
0: Cheese.
1: So, kennst du das, wenn man früher so Aufführungen für seine Eltern gemacht hat?
0: Ja.
1: Und so getanzt hat oder geturnt hat oder was gesungen hat oder so? Ja. Ich habe letztens meine Mutter gefragt, ob sie manchmal auch versuchen musste, nicht zu lachen. Meinte sie so, ja, setzt sich da halt hin dann, ne? Ich war so, Wodkaflaschen dir bei. wir singen und tanzen. Das Charcuterie-Board war keine Idee.
0: Fun Fact.
1: Keine gute Idee.
0: Meine Schwester hat mich auch ab und zu mal dazu gezwungen, einen Tanz mit ihr vor unseren Eltern aufzuführen.
1: Ja, ja.
0: Genau, sowas. Also, aber ich wurde halt dazu gezwungen. Die war so, du machst das jetzt, du lernst das jetzt. Ich so, okay.
1: Deine ältere Schwester?
0: Ja.
1: Ja, das macht Sinn.
0: Ja, macht, ja, natürlich.
1: Aber sie ist so eine Queen ohne Spaß.
0: Grüßi.
1: Grüßis gehen raus.
0: Ja.
1: Kannst du noch einen von den Tänzen?
0: Nee, aber der Song schwebt mir noch im Kopf rum. Ich müsste nachschauen.
1: Ich mache in Ehre an dich, Emas Schwesti, mache ich eine Choreo auf den Song, wenn er ihm einfällt und dann muss er ihn lernen.
0: Oh Gott.
1: Okay, back to the Cheese King. He laughs, but you're not sure if he's laughing with you or at you. Keep going, the show must go on. Guys, I'm not sure if this is working. Try to ignore the king and power through. Keep going, the show must go on. He chuckles. I see you desire to return to Veggie Land. Tell me, what do you miss the most about home? Was ist denn das für ein Kack? Okay, the warm sunlight and fresh air. The hanging out with my veggie friends. The smell of your grandpa's cherry pies. Weekly frisbee games at the park. The hanging out with my friends, the veggie friends. Ich war mit dem Charcuterie Board eigentlich zufrieden, also.
0: Ja, but hanging out with your friends ist auch nice.
1: Yeah. Very well, I will send you on a guided all-expense boat to back home. To back home.
0: To back home. Hey, ist doch schön, der Cheese King bringt dich wieder nach Hause. Das ist doch toll.
1: Where do you guys want to visit on the way back? Mushroom Island, known for pioneering mushroom tech. Dandelion Plains, known for its sunshine and farms. Forget-me-not Island, largely unexplored territory. Ich habe das Gefühl, wenn wir da stranden, dann kommen wir da nie wieder weg. Deswegen gehen wir zu den,
0: scary.
1: Wir gehen zu den Dandelion Plains.
0: Oh, schön.
1: Arrived at Dandelion Plains, what are you gonna do? Wie lange geht denn dieses
0: Gefühl? Ist gleich vorbei.
1: Make dandelion crowns with friends. Buy some dandelion honey to give to your cheese navigator and cheese king. Recheck the weather to make sure you'll be able to get home on as planned. Das machen wir mal.
0: Das ist doch super.
1: After you pit stop, you finally arrive home in Veggie Land. What are you doing first? Party at Carrot Club. Dance the night away. Spend some alone time at your favorite cozy bench spot. Organize a community picnic to share your adventures. Warum müssen wir die ganze Zeit picknicken? Hang out with your friends at a restaurant. Das machen wir.
0: Ja.
1: After a night of good rest, the next morning you go to a cafe to finally read that book. Head to work, get that bag. Organize a community cleanup day. Was?
0: Ja, nach deinem ganzen Adventure, was machst du am nächsten Tag?
1: Go on a veggie run. Ich gehe ins Café.
0: Okay, komm ins Café.
1: Ich bin eine Drumroll. Here's your veggie ID. Don't lose it. Carrot!
0: Oh mein Gott, du bist ein Carrot!
1: I'm a carrot.
0: Okay, jetzt was. Lies bitte noch vor, was da steht.
1: Okay. Strengths. Sentimental and very thoughtful.
0: Oh, schön.
1: Will snap you out of your delusions. Okay. Collect many fun things. Weakness. Okay. Collects too many fun things. Cannot commit to anything. Das passt tatsächlich sehr gut. Irresponsible in their own special way. Das passt auch sehr gut. It's okay. I'm getting my paycheck on Thursday. Sowas sage ich?
0: Maybe.
1: Anscheinend. Lawful 30%, neutral 70%, chaotisch 0%, good 90%, neutral 10%, evil 0%.
0: Oh.
1: Mein Hidden Talent, Dance Dance Revolution Beast.
0: Wow, let's go.
1: Toll. Emma, das war ein super Quiz, bin ich dir ehrlich.
0: Und was da, aber da fehlt tatsächlich noch eine Sache. Da sollte eigentlich noch stehen, braucht Unterstützung. Nein, Spaß.
1: Was ist denn dein Dings?
0: Ja, erstens darfst du raten.
1: Du bist eine Aubergine.
0: Ja, würde ich schon fühlen. Also ich fühle mein Vegetable nicht so sehr, aber die Beschreibung schon.
1: Du bist eine Green Bean.
0: I'm a Green Bean.
1: Strength never fails to make anyone laugh. Ja, dürft ihr jetzt entscheiden, ne? Spaß. Fun to talk to about literally anything. I would say that as well.
0: Okay.
1: Always down to help. Oh ja, das stimmt. Please. Weakness, dramatic.
0: Am I dramatic? Nah.
1: Eigentlich nicht just wirklich. Just a little bit. Ja, aber nicht in so einer, du bist schon eine kleine Drama-Queen, wenn du willst. Aber eigentlich,
0: ja, genau, wenn ich will.
1: Eigentlich nicht wirklich. Bei manchen Sachen kommst du auch einfach daher geschluppt und ich reg mich da seit Stunden drüber auf und du bist so, ja.
0: Happens.
1: Regularly locks themselves out of their car apartment.
0: Habe ich noch nicht geschafft, aber ich liege kurz davor.
1: Astronomically bad texter. Stimmt, du kannst sehr schlecht schreiben.
0: Danke.
1: Ja.
0: Hä, wieso?
1: Du antwortest mir manchmal so random Sachen, die ich nicht verstehe.
0: Echt? Das ist so schlimm?
1: Nein, eigentlich nicht. Oh mein Gott, deine Zitate sind ja Bombe.
0: Ja, okay, hab ich auch gedacht.
1: Was heißt BRB?
0: Be right back.
1: Be right back. I'm gonna get a snacky. Das könnte immer sein. Und?
0: Tätowier ich mir.
1: Do it for the blood.
0: Do it for the blood. Ich bin so krass in meiner Do it for the blood area gerade. Also ich fühl's sehr.
1: Ich finde es süß.
0: Also ich finde es Loki gut. Ja, macht mal das Quiz, Leute. Und postet gerne, was ihr so seid. Und dann können wir einen kleinen Salat machen. Mit den Ingredients. Da gibt es eine Salatparty.
1: Oh Gott, das war so schlecht.
0: Ja, das ist echt schlecht.
1: Hast du früher auch immer so Quizzes auf Teste dich gemacht?
0: Ja, gab es schon manchmal so ein paar Tests, die man so machen kann. Ist schon auch sehr funny. Aber es ist sehr leicht manipulierbar.
1: Ja.
0: Die sind halt relativ schlecht gestellt, aber das nicht.
1: Ja, da checkt keiner, worum es geht.
0: Ja. Ja, auch generell nicht, weil diese Storyline ist viel zu crazy.
1: Mhm.
0: Ich habe auch sehr ähnlich geantwortet tatsächlich. Aber in den Details hast du ein bisschen anders geantwortet. Ich bin auch zum Beach gegangen und war dann bei dem Cheese King. Aber ich habe dann gesagt so, willst du auch ein Stück von dem Käse haben? Und habe dann einfach random getanzt. So, also es war sehr ähnlich, aber trotzdem in den Antworten unterschiedlich.
1: Fand der kacke mit dem Käse, gell?
0: Nee, war gut. Er hat auch gesagt so, okay, geil. Und dann ist
1: hat er sich selber gegessen?
0: Ja.
1: Okay.
0: Weiß jetzt nicht.
1: Ja, nee, ich hatte mal, also ich glaube generell hatten mal viele Leute so eine Phase, wo man dann ganz viele Quizzes gemacht hat. Welche Disney-Princess bist du? Welcher Vampire Diaries-Charakter bist du? Welcher Twilight? Bist du Team Edward oder Team Jacob? Und ich bin so, es ist so obvious, welche Team Antworten Bella da rauskommen. Team Bella.
0: Ja.
1: Ja.
0: Team Bella's Dad.
1: Gottes Willen. Emma, kennst du die Serie Off Campus?
0: Nee.
1: Von Amazon Prime, wo gerade jeder drüber redet mit dem Hockeyspieler.
0: Okay, das ist actually ein crazy fact dazu.
1: Crazy fact.
0: Ich gucke keine Serien, die nicht beendet sind. Ich habe nämlich Angst davor, wenn ich irgendeine Serie gucke, die ich sehr mag, dass sie dann abgesetzt wird. Und deswegen gucke ich seit 5 Jahren oder so eigentlich nur noch beendete Serien. Und sehr, sehr selten neue. Also vielleicht so 1, 2 Ausnahmen, würde ich sagen.
1: Das ist so ein wilder Fact. Warum? Ja. Aber dann kannst du ja wirklich ganz viele Serien nicht gucken.
0: Ja, aber ganz viele Serien auch irrelevant. Haus des Geldes juckt.
1: Ja,
0: es gibt nur noch diesen Döner.
1: Welchen Döner?
0: Haus des Döners? In jeder großen Stadt gibt es das. Doch, doch, doch.
1: Okay, egal.
0: Also irrelevant. Deswegen die Serien, die dann auch relevant bleiben, die gucke ich mir dann auch irgendwann an und komme dann up to pace und dann kommt die letzte Staffel raus und denke mir so, geil, okay, dann kann ich wieder mitfiebern. Aber klar, in manchen Momenten denke ich mir auch so, oh, schade, dass ich nicht dabei war. Aber trotzdem so, I don't care.
1: Ich weiß ehrlicherweise gar nicht mehr, was ich dazu sagen soll.
0: Ich bin auch kein Binge-Watcher in der Hinsicht. Ich gucke immer so 1, 2 Folgen, so regelmäßig. Ich habe auch so eine App, in der ich mir so eintragen kann, welche Serien ich geguckt habe. Also es ist viel zu strukturiert.
1: Wie hieß sie nochmal?
0: Nee, das ist Letterboxd, aber die für Serie, die heißt anders, das ist eine andere App.
1: Oh Gott, du hast noch mehr davon.
0: Mhm, das ist zu strukturiert, das ist gefühlt ein Hobby. Hobbylos.
1: Oh, toll.
0: Genau, so wie dazu, kurzer Crazy Fact über mich.
1: Ja gut, dann also hast du offensichtlich auf Campus noch nicht geguckt.
0: Nee.
1: Gut, ich auch nicht. Es geht um einen Hockeyspieler und ganz viele Leute sagen, sie ist wunderbar, weil dieser Mann anscheinend von Frauen geschrieben wurde, weil er richtig toll ist. Und so, weiß ich nicht. Darum geht's gar nicht. Ich habe mir letztens mal den Cast angeguckt.
0: Ah, okay.
1: Und mir ist was Schockierendes aufgefallen, Emma.
0: Ja.
1: Diese Schauspielerin, wie alt würdest du sie schätzen? Ich zeige dir ein Bild.
0: Okay.
2: Ehrlicherweise sieht die...
1: Mach das jetzt aus.
0: Was? Okay, warte.
1: So, wie alt würdest du die Maus schätzen?
0: Ella Bright. 22?
1: Nee.
0: Von dem Bild aus? Nicht?
1: Die ist 19.
0: Okay.
1: Und das Ding ist, Emma,
0: ja.
1: Ich bin jetzt in einem Alter, wo ich älter bin als die Schauspieler von den tollen Serien, die jetzt rauskommen. Ob das eine tolle Serie ist.
0: So Stars und so gibt's auch.
1: Ja, und das kann ich nicht. Ich kann nicht so alt sein.
0: Oh.
1: Das geht nicht. Ich habe da eine emotionale Krise drüber bekommen.
0: Ach so, ja gut, stimmt. Du bist noch mal ein bisschen jünger als ich. Den Moment hatte ich schon. Ich meine, so Leute wie Billie Eilish und so sind ja ungefähr in meinem Alter.
1: Oh mein Gott.
0: Ja, deswegen.
1: Oh mein Gott.
0: Hatte den Moment schon.
1: Überleg mal, was Billie Eilish gemacht hat und was du gemacht hast.
0: Danke. Ja, also.
1: Spaß.
0: Ja.
1: Nein, war nur ein Spaß.
0: Grüße genau an Billie Eilish. Wenn du Bock hast, komm in den Podcast.
1: Ja, das ist mir aufgefallen.
0: Mhm, cool.
1: Und im Zuge dessen, Emma, habe ich auch was Kleines für dich mitgebracht.
0: Oh, okay.
1: Ich weiß ehrlicherweise gar nicht mehr, mit wem ich darüber gesprochen habe, dass es mich so aufregt, dass jetzt Schauspielerinnen nicht mehr älter, sondern jünger sind als ich. Und dann hat diese Person, mit der ich geredet habe, rausgesucht, wie alt die ist. Und dann habe ich ein deutsches Sprichwort verwendet. Und ich will wissen, ob du weißt, woher es kommt. Und zwar habe ich gesagt, da bin ich ja gespannt wie ein Flitzebogen.
0: Ich kenne es nicht. Nicht? Nochmal ein Mini-Crazy-Fact, ich habe keine Ahnung von Redewendungen.

0: Ja, super. Da bin ich gespannt wie ein Flitzebogen, hat meine Oma gesagt und meine Mama auch. Mhm. Und ich will, dass du jetzt ein Take abgibst, von wo das kommt.
1: Ah ja.
0: Gespannt wie ein Flitzebogen sein.
1: Also Flitzebogen vom Bogenschießen, weil der Bogen so gespannt ist.
0: Krass.
1: Und dann macht so tschick. Und deswegen bist du gespannt wie ein Bogen.
0: Richtig.
1: Ja, macht Sinn.
0: Flitzebogen ist ein kleiner Bogen aus dem Mittelalter.
1: Ah, süß.
0: Und vor dem Schuss biegt der Schütze den Bogen und spannt die Sehne.
1: Makes sense.
0: Und dadurch ist man gespannt wie ein Flitzebogen.
1: Okay, so. Das war sehr spannend.
0: Ich habe jetzt noch ein paar andere deutsche Sprichwörter mitgebracht.
1: Okay. Kenne ich bestimmt alle nicht.
0: Wahrscheinlich. Und ich will wissen, was das in dir auslöst. Okay. Weil mein Take ist, wenn man so manchmal random in irgendeiner Situation, wo man wirklich so ein Business Talk hat, keine Ahnung, über in der Uni oder über irgendein wichtiges Thema halt redet, wenn man da einfach mal ganz nonchalant ein Sprichwort reinhaut, dann ist man cool.
1: Ansichtssache, aber ja, okay.
0: Ich bin schon.
1: Ja.
0: Zum Beispiel, Kommilitone sagt es öfters, er sagt, da ist die Kuh vom Eis.
1: Die Kuh vom Eis? In welchem Kontext? Ich verstehe den Kontext nicht.
0: Immer, du kennst ja wirklich gar keinen Sprichwort.
1: Nee, ich kenne wirklich keine.
0: Die Kuh vom Eis sagt man, wenn eine Gefahr vorüber ist.
1: Ah, checke. Ja,
0: da müssen wir uns keine Sorgen mehr machen, dass die Kuh vom Eis.
1: Ja, das ist doch gut. Ja, woher das kommt oder was?
0: Ja, ich würd's dir mitteilen und du reagierst da drauf.
1: Ja, ich weiß es. Wenn so eine Kuhherde über so einen See laufen müsste, der halt so eingeeist ist, dass die halt immer gucken mussten, scheiße, nicht, dass die Kuh ausrutschen. Und wenn die vom Eis waren, dann war es halt wieder fein.
0: Richtig.
1: Aber ich glaube nicht mit dem See, sondern wahrscheinlich so eine Straße oder so.
0: Toll.
1: Ja?
0: Keine Ahnung, weiß nicht, ich habe es nicht nachgeguckt.
1: Ach so, okay.
0: Ich habe doch gesagt, ich lese dir die vor und dann reagierst du drauf.
1: Ah, okay, das war meine Reaktion und so eine Erklärung.
0: Klassiker, da wird der Hund in der Pfanne verrückt.
1: Ist auch irgendwie ein bisschen schwierig. Mhm. Weil offensichtlich wird der Hund in der Pfanne verrückt, weil er es, glaube ich, nicht gewöhnt ist, bei so hohen Temperaturen gebraten zu werden.
0: Korrekt. Das schlägt dem Fass den Boden aus.
1: Das ist auch eine starke Reaktion zu etwas Überraschendem.
0: Oder?
1: Was überrascht so. Ja.
0: Dann habe ich mich gefragt, ob da ein Unterschied ist zwischen Vegetariern und Fleischfressern.
1: Finde ich gut.
0: Das macht den Kohl auch nicht fett. In ganz vielen Situationen ist es aber auch der Bock, der nicht fett wird. Macht den Bock auch nicht fett.
1: Das checke ich tatsächlich nicht.
0: Nicht? Also wenn das macht den Kohl auch nicht mehr fett. Wenn du jetzt sagst, ja, ich habe heute schon 3 Tafeln Schokolade gegessen. Glaubst du, wenn ich jetzt das Stück noch esse, wird mir schlecht? Und ich sage, ja, das macht den Kohl auch nicht mehr fett.
1: Finde ich nicht so gut. Ich würde eher sagen, YOLO.
0: YOLO!
1: Die modernen Sprüche.
0: Finde ich gut. YOLO.
1: YOLO.
0: Immer weißt du, was ich rausgefunden habe?
1: Hm?
0: Ich war ja in Portugal letztes Jahr.
1: Portugiesu.
0: Pastel
1: de nata.
0: Pastel de nata.
1: Pastel de nata.
0: Richtig. Da habe ich eine kleine Sucht entwickelt für Acai.
1: Acai.
0: Acai.
1: Acai.
0: Acai Bowls. Weil da gab es einen Oakberry-Stand.
1: Oh.
0: Oakberry, das ist so eine Kette. Und das Ding ist, dass dieses Hostel, in dem ich volontiert habe, ich habe da... ich habe da gearbeitet für kein Geld.
1: Oh, cool.
0: Und konnte dafür da aber
1: nächtigen
0: und wurde versorgt mit leckerem Essen.
1: Mhm.
0: Und da gab es... Nee, eigentlich nicht. Aber ich habe trotzdem immer welche kostenlos bekommen, weil ich eine süße Maus bin. Und weil ich mit dem befreundet war, die diesen Acai Bowl Stand gemacht haben. Und da habe ich wirklich eine Obsession entwickelt. Mit so Acai-Bechern.
1: Ich habe es noch nie gegessen.
0: Ist kein Problem immer, weil... Oakberry macht endlich seinen ersten Store in Stuttgart auf.
1: No way.
0: Ja!
1: Leute, Product Placement jetzt?
0: Die gibt's, also die gibt's eigentlich wirklich nur vor allen Dingen halt so in Spanien und Portugal. Es gibt auch einen schon natürlich in Berlin und in Frankfurt und jetzt wird einer in Stuttgart eröffnet.
1: Wann?
0: Weiß ich nicht, im Milaneo.
1: Oh, okay.
0: Ganz schlimm, aber da gehen
1: Not
0: wir hin.
1: Not the place to be. Aber ja, lass da hingehen.
0: Aber weißt du, was das Problem ist? Diese Bowls sind eigentlich auch richtig teuer, viel zu überteuert.
1: Echt? Ja. Wie viel kostet eine Bowl?
0: Das muss ich mal gucken.
1: Frage, was zur Hölle ist eine Acai Bowl?
0: Also, in einer Acai Bowl ist vor allen Dingen halt erstmal logischerweise so Acai.
1: Was ist Acai?
0: Acai ist eine Beere aus Brasilia.
1: Die ist so blau, oder?
0: Ja, genau. Oder lila, ich weiß gar nicht mehr.
1: Ja, so, okay,
0: so einen sehr dunklen Ton.
1: Also nicht so eine Blaubeere?
0: Und aus der wird so, das ist basically wie Sorbet.
1: Ah, okay.
0: Wird das genau gemacht. Und dann kannst du auf dieses Acai halt Toppings machen. So sieht es aus. Bei Oakberry ist es halt keine Bowl, sondern in einem Becher, weil es cooler ist. Und dann hast du hier halt dieses Acai-Mousse und dann kannst du da Granola drauf machen, kannst da Proteinpulver drauf machen, Banane.
1: Granola, sag doch einfach Müsli, Digga.
0: Nee, ich sag nicht, da macht man Müsli drauf. Nicht auf einer Acai-Bowl.
1: Meine Granola Bar.
0: Da kannst du Banane drauf machen. Geil ist dann auch noch mit so ein bisschen Kondensmilch und so Peanut Butter.
1: PB&Js. PB&Js.
0: Kondensmilch, aber nicht die flüssige, sondern halt in so... Das ist dann basically wie so Zucker, das schmeckt lecker.
1: Okay.
0: So, und...
1: Du willst jetzt wissen, wie viel die kostet.
0: Dieser Stand war bei dem Hostel, wo ich war. Ja.
1: Gute Farbe.
0: Ja, und wie gesagt, ich habe das ja kostenlos bekommen. Das ist die kleine Größe.
1: Okay, so 330 Milliliter vielleicht oder weniger.
0: 12 Ounces.
1: Was auch immer das ist.
0: Was glaubst du, wie teuer das ist?
1: Ist es vergleichbar mit Starbucks?
0: Ich sag dir nicht, mit was das vergleichbar ist.
1: Okay, dann sag ich 96.
0: 96?
1: Mhm.
0: Ich habe übrigens geguckt, es sind 354 Milliliter. Diese Bowl kostet 11,45
1: Euro. Was?
0: Mit nur 3 Toppings.
1: What the fuck?
0: Dann die Work Size.
1: Work, work,
0: 16
1: work.
0: Ounces und du kannst so viele Toppings haben, wie du willst.
1: Wow, oh mein Gott, diese
0: kostet
1: Toppings.
0: Kostet 13,95 Euro.
1: Ja, das sind immer diese mit diesen Middle Prices.
0: Ja, Middle ist, also Medium macht schon mehr Sinn.
1: Nee, aber Medium ist ein Scam.
0: Ja, aber du kriegst halt...
1: Medium Preises ist ein Scam.
0: Du kriegst
1: darum,
0: halt mit so viel mehr Toppings, du kannst dann Früchte und...
1: Das ist Kapitalismus. Deswegen gibt es Mittelgrößen, weil dich dazu drängt, das Große zu holen.
0: Naja, ob ich halt... Also es macht doch schon Unterschied, wenn du jetzt nur 3 Toppings hast oder halt so viele, wie du willst.
1: Ja, und wie viel kostet die Große?
0: 18,45
1: Euro. So, und jetzt nimmst du mal die mittlere raus, dann hast du 11 Euro oder 18 Euro. Boom. Ja, Kapitalismus. Sind's. Digga, 18 Euro.
0: Für so ein Becher.
1: 18 Euro. Puh.
0: Ja, und das Ding ist...
1: Ist es gesund so, Acai? Oder?
0: Ja, ist schon gesund.
1: Aber es ist wahrscheinlich schon sehr viel Zucker
0: das,
1: drin.
0: Das, was
1: so.
0: Da... Ja.
1: Crazy.
0: Und das Problem ist, dass ich das halt wirklich gerne essen wollen würde. Aber ich krieg's ja nicht mehr kostenlos. Deswegen habe ich überlegt, ich fange da, glaube ich, einfach an zu arbeiten.
1: Ja, oder... Eigentlich sehr gute Idee. Oder ihr könnt uns sponsoren. Schaut das gehen raus.
0: Oh ja, ans Milaneo.
1: Ans Milaneo. Passend zu Acai Bowls. Also, es klingt für mich auch so ein bisschen performative. Nur ganz leicht, weil gerade die
0: Preise... Es ist sowas von performative.
1: Die Preise sind aber viel zu beteuert.
0: Ja.
1: Ich habe einen Hot Take für dich.
0: Okay, hau raus. Hot Take.
1: Den meisten Menschen schmeckt Matcha nicht. Ich rede jetzt von Deutschen vor allem.
0: Erinnerst du dich noch, als wir beide letztens Matcha trinken waren?
1: Ja, genau. Ich war nämlich auch letztens nochmal Matcha trinken. Und Matcha schmeckt ja, was sagst du, nach was schmeckt Matcha?
0: Naja, ich nehme es immer nur
1: nach Gras. Photosynthese. Muh.
0: Muh.
1: Es hat ja so Bitterstoffe, so wenn man das mag, safe, gönn dir. Aber es ist auch nur aus dem Grund trendy, weil da einfach ganz viel Milch oder was auch immer für eine Art Haferdrink drin ist. Und halt dieser Sirup mit Erdbeer oder Mango.
0: Ja.
1: Dementsprechend, ich kann sowas auch trinken. Schmeckt. Aber ich sag dann trotzdem, wir können auch den Matcha weglassen.
0: Ja.
1: Ganz ehrlich, hört in euch rein und überlegt, mag ich Matcha wirklich oder mag ich Matcha nur, weil das aktuell sehr im Trend ist und weil da toller Erdbeersirup drin ist.
0: Boah, das ist so hart, weil du callst gefühlt die Hälfte unserer Generation aus.
1: Ja, voll, aber ich gehöre ja auch dazu.
0: Ja, ich
1: einfach,
0: mag auch
1: einfach ehrlich
0: Matcha.
1: Sein. Ja, aber es ist auch spaßig. Ich finde die Farbe toll und ich fühle mich manchmal so photosynthetisch.
0: Ich glaube, ich bezahle lieber 11 Euro für so ein Mini-Acai-Bowl als für 6 Euro für so ein Matcha-Ding.
1: Echt?
0: Ja.
1: Okay.
0: Und ich bin dir ehrlich, Emma,
1: Ich
0: habe es probiert, ein Matcha-Girl zu sein und dann habe ich gemerkt, Leute, nee, ich bin Kaffee-Girl und ich kann mir einreden, was ich will, aber ich mag keinen Matcha.
1: Ja, okay. Ja,
0: ich habe es probiert. Ich habe es probiert. Ja, ich war kurz davor, mir so ein Set zu kaufen, wo man so einen komischen Besen hat und rumrührt.
1: Ja, ja. Weil wusstest du, aus was Matcha besteht?
0: Tee.
1: Ja, aber es ist einfach nur klein geschreddert.
0: Also fresse ich Teebeutel da eigentlich in mich rein?
1: Quasi. Ja, wie gesagt, wenn du dein Matcha trinkst, sei es mit Erdbeere, Sirup oder Mango, gönn dir. Aber sei dir bewusst, du magst kein Matcha.
0: Das ist hart, aber es ist fair. Hart, aber fair.
1: It's the truth.
0: It's the truth.
1: Jetzt habe ich irgendwie Bock auf Matcha.
0: Nein.
1: Mit Mango-Sirup.
0: Nein, wir trinken kein Matcha.
1: Ist Matcha Latte.
0: Zu spät beim Pilates. Nee. Ist ein guter Song, aber immer.
1: Nee, der kommt nicht in die Playlist.
0: Aber weißt du, was in die Playlist kommt? Mein Song of the Week.
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0: Eber, ich bin heute mal wieder ganz sportlich unterwegs. Hast du mal dein Handy?
1: Ich habe ein Handy.
0: Ich dachte mir nämlich heute für diesen Montag, der irgendwie alle so ein bisschen gedrained hat, habe ich das Gefühl. Ich weiß nicht, ob das bei euch auch so war. Aber bei uns waren alle irgendwie so, ja, heute ist nicht mein Tag. Heute ist nicht der Weltstag.
1: Was heißt alle?
0: Ungefähr fünf Leute, die ich gefragt habe, wie es ihnen geht, waren so, ja.
1: Okay.
0: So, deswegen dachte ich, pass auf, ich pump uns jetzt ab.
1: Oh, es ist Black Eyed Peas.
0: Ja. Ich dachte,
1: ich hab's einfach gewusst.
0: Ich dachte, ihr müsst heute alle mal gepumpt werden und deswegen Pump It von den Black Eyed Peas.
1: Finde ich richtig stark.
0: Ja?
1: Ich wollte eigentlich heute mit so einem entspannten Vibe reinkommen, aber ich, ganz ehrlich, du hast mich jetzt damit echt
0: das dachte ich mir aber schon.
1: Und jetzt mache ich auch so einen Banger rein. Und zwar habe ich nämlich eine coole Playlist auf Spotify. Da habe ich nur so Girl Power 2000er Musik drin.
0: Oh ja.
1: Aber ich nehme jetzt nichts, was man so 100% auf dem Schirm hat.
0: Give it to
1: man
0: me,
1: kennt
0: baby.
1: Ihn. Man kennt ihn.
0: Okay.
1: Wir hören gleich mal rein. Wo sind wir finden?
0: Eva, das ist mein Lieblingssong.
1: Say what? Das freut mich.
0: Ich liebe diesen Song. Ich weiß nicht, ob du Wild Child gesehen hast, den Film, den ich mal gesagt habe, bei meinen Top 400 Filmen.
1: Nee, tut mir leid.
0: Und da gibt's so eine tolle Szene, wo die sich so ready machen, um auf eine Party zu gehen.
1: Ah, okay.
0: Und da läuft der Song.
1: Oh, schön.
0: Welcher Song ist es?
1: Das war Let Me Think About It von Ida Core und Bette Legrand. Ich glaube, war ein One-Hit-Wonder. Das Lied ist einfach wirklich ein Banger, sowohl textlich als auch von der Melodie und die Produktion finde ich auch krass.
0: Ja.
1: Für so einen Popsong eigentlich sehr extravagant, kann ich empfehlen. Leute, damit würde ich sagen,
0: pumpen wir uns jetzt mal hoch und gehen weg.
1: Pump the shit. Ja, das war's. Ich hoffe, ihr habt ein bisschen Energie bekommen.
0: Ja, wir hoffen auch, dass das heute ein sehr energetischer Tag für euch wird.
1: Und vielleicht ist es auch schon vorbei. Dann wünschen wir euch eine gute Nacht.
0: Macht noch schnell das Veggie-Quiz.
1: Ja, und bitte macht das Veggie-Quiz. Für den Salad.
0: Emma, es war wunderschön mit dir.
1: Es war so schön mit dir.
0: Auf Wiedersehen.
1: Mach's gut. Ganz liebe Grüße.
0: Bye.

0: 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Wir reden über Videospiele und mit mir sitzt hier heute Abend der Jan-Henrik Valendi.
1: Einen wunderschönen guten Abend. Ich habe schon mal ein Videospiel gespielt. Auch schon mal ein Videospiel gespielt hat Bianca Volz.
2: Hallo, schon in meiner frühen Kindheit tatsächlich. Wer ebenfalls Videospiele kennt und gern drüber spricht, ist der Marvin Klaus.
0: Schon mein Leben lang, Jö.
2: Genau.
0: Und deshalb sitzen wir heute Abend hier zusammen in unserer Dreierrunde. Ich bin endlich auch wieder da, zurück aus dem anderen Ende der Welt oder so. Und
1: Neuseeland?
0: Ja, fast. Nicht ganz. Das asiatische Neuseeland quasi, die Insel vor dem großen Kontinent. Aber ja, wir reden heute Abend einfach mal, weil wir uns gedacht haben, hey, wir umschiffen dieses Ding eigentlich die ganze Zeit und versuchen es irgendwie so nonchalant wie möglich einzustreuen. Einfach mal offen über unser Thema, das wir eigentlich jede Sendung versuchen zu propagieren. Die Spiele, die wir am liebsten haben und die Spiele, die uns geprägt haben und quasi das Gamekeeper-Bingo. Und wer uns regelmäßig hört, weiß ja schon so ein bisschen wahrscheinlich, was jetzt einen großen Teil der Sendung füllen wird, denn es ist ja nicht das erste Mal, dass wir immer wieder in dieselbe Kiste greifen und uns immer mal wieder Spiele rausziehen, die wir dann doch ein bisschen länger und häufiger gespielt haben als andere und diese als Beispiel für irgendwelche Spielmechaniken rausholen, die meistens dann doch positiv in unserer Erinnerung geblieben sind. Und da wir ja meistens immer nur einzelne Aspekte von diesen Spielen beleuchten, ist heute einfach so unser Plan, mal ausführlicher über die Spiele zu reden. Vielleicht gar nicht mal so wirklich über die inhaltlichen Aspekte, also das Gameplay oder warum die Spiele irgendwas besonders toll gemacht haben, sondern eher darüber zu reden, wie wir diese Spiele selber wahrgenommen haben und warum wir denn immer wieder zu diesen Spielen zurückkehren, wenn wir über irgendwas reden sollen, das uns positiv aufgefallen ist. Und da würde ich jetzt an der Stelle tatsächlich erstmal dich, Jan, fragen, denn es ist ja fast schon so ein Meme bei Gamekeeper, dass du und Watch Dogs irgendwie so eine Symbiose eingegangen sind vor vielen Jahren und seitdem koexistiert ihr einfach fröhlich und woran liegt das?
2: Er hat die ikonische Mütze aufgesetzt und seitdem ist das passiert.
0: Das kann gut sein.
1: Das ist so ein Super Mario Odyssey Effekt gewesen. Ja, Watch Dogs, ich kann viel über Watch Dogs sagen, habe ich auch schon, werde ich auch noch weiterhin, keine Sorge, falls sich jemand irgendwie mehr Sorgen gemacht hat dazu. Ich glaube, warum Watch Dogs meinen Shit so gerockt hat, hat glaube ich ein bisschen damit zu tun, wie ich zu Videospielen gekommen bin. Ich hatte als Kind keine Konsole im Haus. Da waren meine Eltern irgendwie kein großer Fan von, strikt dagegen. Und das heißt, ich habe Videospiele maximal auf meinem shitty Aldi-PC gezockt. Dementsprechend war ich sehr eingeschränkt darin, was ich spielen konnte. Und ich habe ganz viel Sekundärliteratur zu Videospielen konsumiert dafür, ne? Irgendwie PC-Games. Berichte gelesen und GameStar-Berichte gelesen und Podcasts gehört, wie Radio Giga oder Giant Bomb oder so, Let's Plays und so. Und habe damit so ein bisschen den Kanon aufgesogen, kann man vielleicht sagen. Ne? Ich kannte die ganzen Videospiele, die gemeinhin als gut und irgendwie prägend gelten und konnte vielleicht sogar was dazu sagen, ohne sie je selber gespielt zu haben. Als ich dann endlich einen gescheiten PC hatte, dann habe ich erstmal versucht, so ein bisschen einen Teil dieses Kanons nachzuholen. Und ich habe allgemein als sehr gut geltende Spiele gezockt. Ich habe irgendwie Mirror's Edge gespielt und Call of Duty Modern Warfare und Minecraft und Darksiders und Portal 2 und so. Und auch die frühen Assassin's Creed-Teile haben ja generell eigentlich einen vor allem guten Ruf. Jetzt gab es dieses Spiel, das da rauskam, Watch Dogs. Und es hatte sowohl bei der lautstarken Gamer-Community als auch bei den KritikerInnen echt keinen guten Ruf. Kam echt nicht gut an. Es wurde echt zerrissen. Und ich konnte diese ganzen Kritikpunkte nachvollziehen. Ne? Ich fand das absolut verständlich, was die alle gesagt haben. Und ich konnte irgendwie verstehen, dass man hier und da und da, dort was kritisieren kann. Aber ich habe es trotzdem wahnsinnig genossen, Zeit in diesem Spiel zu verbringen. Und das hat honestly, insofern ist das ein sehr guter Einstieg in diese Diskussion. Es hat mir so ein bisschen geholfen, stärker darauf zu achten, warum ein Spiel für mich funktioniert und was ich an diesem Spiel mag. Weil die längste Zeit davor habe ich mit dem Mainstream einfach übereingestimmt sozusagen. War so, ja, was auch immer die sagen, daran wird es liegen, dass ich dieses Spiel so geil finde. Und Watch Dogs hat mich so ein bisschen gezwungen, weil alle es doof fanden, zu sagen, ja, aber warum finde ich es denn nicht doof? Verstehe ich nicht. Da habe ich mich echt ein bisschen dran abgearbeitet, genau.
0: Siehst du, so geht es mir mit Ghost Recon Wildlands und The Division.
1: Interesting.
0: Das sind auch beides ja Ubisoft-Titel, die nicht so gut angekommen sind damals. Und gerade The Division und auch vor allem, glaube ich, Ghost Recon Wildlands war ja auch super buggy eine ganz große Zeit lang. Und trotzdem hatte ich mehrere hundert Stunden Spaß da drin und habe, glaube ich, das Spiel dreimal durchgespielt. Einmal mit Benny Sliskovich zusammen sogar. Also irgendwie hat es doch irgendeinen Nerv getroffen.
1: Ja, genau. Und ich glaube, das ist vielleicht genauso der Punkt, wo wir jetzt, glaube ich, auch immer wieder drauf zurückkommen werden, dass so dieser Prozess von, wie funktioniert mein eigener Geschmack eigentlich? Warum finde ich manche Spiele geil und manche nicht? Und was sind die spezifischen Erfahrungen und irgendwie Fantasien, die inszeniert werden und Ideen, die kommuniziert werden, die für mich so krass hitten? Und warum kitzelt mich dieses Spiel so sehr? Ich glaube, das ist die Frage, die wir heute ganz oft beantworten werden.
2: Ich finde es cool, dass du jetzt quasi auch aus quasi dem Thema Games that Changed Your Life deine Gamekeeper Origin Story gemacht hast, so mehr oder minder.
1: Oh ja.
2: Das käme in der Rückblende.
1: Das stimmt, ja. Da lief Gamekeeper ja, glaube ich, schon ein kleines bisschen, als Watch Dogs rauskam, aber es hat mich geformt, kann man schon so sagen.
0: Ich glaube, Watch Dogs kam sogar relativ zeitnah, nachdem Gamekeeper angefangen hat, raus. Ich glaube, das kam sogar im Frühjahr 2014 raus.
1: Wirklich?
0: Oder 2015 spätestens.
1: Ja, ich habe irgendwie 2015
0: Wann?
1: Abgespeichert, aber
0: wann kam es raus?
2: Frühjahr 2014 kam es
0: ja
2: raus.
0: Ja, eben. Und ja, wir haben im Ende Januar oder Anfang Februar 2014 haben wir mit der Sendung angefangen. Also wer jetzt gerade zuhört und sich denkt, was? Wie lang? Ja, wir sind schon ein bisschen länger hier, schon über 10 Jahre.
1: Mit Abstand die am längsten laufende Sendung bei Horaz.
0: Ja, ich weiß auch nicht, wie wir das geschafft haben, aber ich
1: habe einfach nie dran gedacht, aufzuhören.
0: Ich wollte jetzt eher was sagen in Form von einfach nie Perspektiven gehabt, aber
1: sure.
2: Ich dachte, du willst jetzt den Pensionsleiter aus Pokémon zitieren mit, ich weiß auch nicht, wie das passiert ist, aber jetzt ist es da.
0: Ja, genau. Das ist genau der Fall. Aber es war, glaube ich, sogar einer unserer ersten Talking Points insgesamt bei Gamekeeper, dass du und ich, Jan, uns die Watch Dogs Collectors Edition vorbestellt haben. Und
1: ja
0: damals noch bei GameStop.
1: Oh, wow, ja, stimmt, da in Cannstatt, ne? Ja. Bei dem, den gibt's den noch? Ich glaube, den gibt's nicht mehr.
0: GameStop gibt's, glaube ich, in ganz Deutschland nicht mehr. Aber auf jeden Fall, das war eine wilde Zeit. Und damals waren wir noch naiv genug, um physische Collectors Editionen vorzubestellen für eine Menge Geld. Auch aus heutiger Sicht natürlich nicht so eine Menge Geld, wenn man sich anschaut, was da mittlerweile...
1: 75 Euro, das ist zum Teil mittlerweile ein regulärer Preis.
0: Ich wollte gerade sagen, wenn ich bedenke, dass ich für die Collectors Edition von Skyrim 50 Euro gezahlt habe.
1: Das ist echt krass, what the hell.
0: Und die reguläre Version hat 40 gekostet, also ja.
1: Ja, aber so, ich glaube, das ist tatsächlich auch bis heute die einzige Collector's Edition, die ich vorbestellt habe, überhaupt.
0: Ja.
1: Ich habe meine Lektion gelernt.
0: Ja,
1: die Mütze war echt nicht so ikonisch, die da drin war.
0: Die ist vor allem nicht so gut, weil da war irgend so ein Ding in der Kappe drin, dass das irgendwie wie so Wachs ist. Also ich habe diese Mütze jetzt ja auch, also weil ich sie auch vorbestellt hatte und ich habe sie letztens mal irgendwo wieder rausgeholt aus der Verpackung und habe sie ganz normal wie eine Mütze behandeln wollen und sie ist zerbrochen.
1: Also, oh nein, was?
0: Ja.
2: Ja, das ist schon ziemliche Videogame-Logik, dass du mir mit zerbrechen kannst.
0: Ja, sie ist halt so hart und steif geworden durch das, dass sie da in die ganze Zeit im Schrank rumlag. Keine Ahnung, ich weiß nicht, was sie da gemacht haben damals. Aber
1: sie ist halt einfach ein Single-Use-Item.
0: Ja, absolut. Also ja. Es ist halt nicht zum Tragen gedacht, wahrscheinlich.
2: Aber jetzt kann Marvin Vertrauen gewinnen, indem er sagt, lass mich für Jan-Henrik eine Mütze brechen oder so.
0: Mhm. Lass uns gemeinsam die Mütze brechen.
2: Ja, aber wenn die so hart ist, ist klar, warum sie an Henrik geformt hat. Vielleicht hat jetzt sein Kopf irgendwie so einen anderen Umriss oder so.
0: Ah.
1: Ich habe so eine Outline der Mütze in meinem Schädel.
0: Genau.
2: Sie war zu klein.
1: Und deswegen bin ich so geworden. Aber Bianca, wie bist du denn geworden? Was hat dich geprägt? Hau mal jetzt raus.
2: Möchtest du echt eine Rechtfertigung haben von mir? Ich fange jetzt, glaube ich, wieder erwarten mit Pokémon an. Einfach weil es ja gerade auch so um unsere Gaming-Origin-Stories geht. Und ich fand das eigentlich ganz witzig. Ich habe relativ schnell Videospiele gehabt, weil irgendwie meine Eltern auf die Idee kamen, einen Gameboy zu kaufen, Gameboy Advance. Und ich war total gehuckt von dem Ding. Ich wollte eigentlich nichts anderes mehr machen. Wahrscheinlich kaufen deswegen Eltern ihren Kindern das nicht. Aber da meine Eltern eh viel arbeiten mussten, hat sich das ganz gut angeboten.
0: Ich wollte gerade sagen, du hast quasi so Proto-Millennial-Eltern gehabt, die einfach sich gedacht haben, ah ja, Bildschirm, gute Beschäftigung für kleines Kind.
2: Naja, die waren auch sehr jung. Aber in jedem Fall war ich total gehuckt von dem Ding. Es hat mega Spaß gemacht. Und dann habe ich gemerkt, man findet darüber auch Freunde. Also da waren Menschen auf dem Schulhof und die hatten das Spiel auch. Und es war total cool, dann irgendwie mit denen interagieren zu können. Also unser Linkkabel hat meistens irgendwie nicht funktioniert. Das war eher so eine Glückssache. Und ich musste dann noch feststellen, dass die ganz alten Pokémon-Spiele mit meinem nicht kompatibel sind. Ah, oh, das war so gemein. Mein Nachbar hat gesagt, er tauscht mir rotes Garados aus Pokémon Gold. Und er hat meine Saphir nicht erkannt, weil Pokémon Gen 2 und Pokémon Gen 3 nicht kompatibel. Die Spiele kompatibel. Ah, das war ärgerlich. Aber so hat das quasi nicht nur einen großen Teil von meiner Wahrnehmung geprägt für Videospiele, sondern auch viel von meinem Sozialleben. Das mag jetzt traurig klingen, aber das waren wirklich gute Freundschaften und viele von meinen, in Anführungszeichen, Pokémon-Freundschaften halten bis heute. Außerdem
1: ich glaube nicht,
2: ist
1: dass
2: es auch
1: das traurig klingt. Also eines der nächsten Titel, die ich nennen werde, ist Minecraft und darüber habe ich definitiv auch Freundschaften geschlossen.
2: Nur wenn du halt sagst, Videospiele haben maßgeblich mein Sozialleben geprägt, klingt das halt erstmal nach Loser.
0: Ach, jetzt warte mal, bis ich anfange mit meinen 10 Jahren Star Wars The Old Republic spielen. Also.
2: Das Schöne war, dass Pokémon einfach sowas auch begünstigt. Also das Spiel ist von Anfang an darauf ausgelegt gewesen, dass man besser darin wird, wenn man es mit anderen zusammenspielt, dass jeder seinen Teil beitragen kann. Also da fängt dann einer halt ein Pokémon, was die anderen noch nicht haben und die anderen fangen Pokémon, die man selbst noch nicht hat. Und so hat man eine niedrige Einstiegshürde und ist immer irgendwie auch nützlich, kann immer irgendwie seinen Teil beitragen, seine eigenen Strategien benutzen. Es gibt ja mehrere Strategien, die absolut funktionieren. Und so kann jeder seinen eigenen Stil entwickeln und dann ist es überhaupt nicht schlimm, wenn man ein bisschen anders ist als die anderen. Insofern muss ich da wirklich mal eine Mütze dafür brechen. Ashs ikonische Trainermütze oder so.
1: Oh, stimmt, da gibt es auch eine ikonische Mütze.
2: Ja, in jedem Spiel so sehr, dass irgendwann sogar Pikachus rauskamen, die diese Mützen getragen haben. Also die konnte man bekommen im Spiel. Es gibt für alle Generationen davor gibt es quasi ein Pikachu, das die entsprechende Mütze hat. Irgendwie waren die mal voll viel wert, ich weiß nicht. Aber ich schweife ab. In jedem Fall ist es halt schon witzig, weil jetzt so heutzutage macht man sich darüber Gedanken, wer ist ein Gamer und wer nicht. Und damals, so bevor ich wusste, dass du irgendwie, keine Ahnung, in Dark Souls 3 Media besiegt haben musst, um richtiger Gamer zu sein oder irgendwie sowas, war das ein Titel, den mir andere gegeben haben. Ich habe das nie als Teil meiner Identität gesehen. Also klar, das war was mich mit anderen Menschen verbunden hat. Aber irgendwann haben halt in der Schule die Leute angefangen zu sagen, ja, die Bianca, die zockt immer, das ist immer die Zockerin. Also das war irgendwie, bevor ich wusste, dass es da eine ganze Kultur drum gibt, bevor ich wusste, dass man eine Radiosendung dazu machen kann, hatte sich das alles total verselbstständigt. Ich hatte das gar nicht so
1: wahrgenommen. Das wissen tatsächlich die wenigsten, dass man eine Radiosendung dazu machen kann.
2: Ja gut, heutzutage wahrscheinlich wieder weniger. Mal gucken, vielleicht gibt es bald keine Radiosendungen mehr, aber ich bin optimistisch. In jedem Fall so viel zu der Origin-Story. Also das verdanke, also so viel ich mich über Pokémon heutzutage ärgere, ich verdanke dem Franchise allgemein wirklich eine Menge. Ich habe viele, viele Pokémon-Spiele gespielt, also auch die ganzen Spin-Offs. Ich habe teilweise wirklich alle Pokémon-Spiele gespielt, die rauskamen. Also jede Generation, dann jede Sonderedition und jedes Spin-Off. Also jedes Pokémon Ranger, Mystery Dungeon und so weiter. Ich habe wirklich viele Pokémon-Spiele gespielt.
1: Das kann ich nicht mal über Assassin's Creed sagen.
2: Aber da spielst du eins und dann hast du ja eh alle gespielt.
1: Das sagt die Pokémon-Spielerin.
2: Hey, da kamen teilweise größere Änderungen.
1: Okay.
0: Weißt du, was die größte Änderung war? Die Musik, die in den Pokémon-Spielen kam.
2: Ja, irgendwann sind wir von 8-Bit weggekommen.
0: Ja, so wie wir im Radio auch. Wir spielen manchmal 8-Bit, aber nicht immer.
2: Wissen die Leute nicht, früher lief im Radio nur 8-Bit, bis sich die Technologie weiterentwickelt hat.
0: Genau, das ist exakt, wie das funktioniert hat. Und das erklärt auch vieles über unsere Vergangenheit. Aber ja, weil wir nicht nur 8-Bit können, sondern tatsächlich nicht Dolby Vision und auch nicht Dolby Surround Sound, je nachdem, was für eine Anlage ihr habt. Wir können Dolby Surround Sound, wenn eure Anlage kompatibel ist. Aber wir geben euch jetzt erstmal Musik in bester Qualität und sind dann zurück bei Horaz 886 Gamekeeper. Und dann,
2: nicht so gute Qualität.
0: Genau, reden wir über Dinge, die nicht so gute Qualität haben, die wir aber trotzdem gerne immer und immer wieder hören und sehen und erleben. Und in der Hinsicht hoffe ich, dass ihr auch nachher noch dabei seid und wünsche euch jetzt viel Spaß mit der Musik und bis gleich.

0: 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Wir reden über Videospiele, sind zurück aus der Musikpause und mit mir sitzt hier heute Abend die Bianca Volz.
1: Hallo, hallo. Und los, ich wähle dich, Jan-Henrik Valendi.
2: Ich habe mir die ikonische Watch Dogs Mütze aufgezogen und das ikonische Watch Dogs Halstuch über meinen Mund. Und ich, dann hört man mich nicht so gut, das ziehe ich noch mal wieder runter. Und ich bin bereit, Marvin Klaus anzumoderieren.
0: Cool. Bist du das Collaboration zwischen Pokémon und Watch Dogs Pikachu mit der Aiden Pierce Mütze und dem Halstuch?
2: Das kleine Pikachu mit dem Aiden Pierce Halstuch, das finde ich schon sehr gut. Das gefällt mir.
0: Ja, das ist eine fehlende Collaboration. Komm, mach doch sowas bitte.
2: Endlich die lang ersehnte Brand Collaboration zwischen Watch Dogs und Pokémon. Wir warten schon seit Jahren drauf.
0: Genau. Jetzt, wo Pokémon doch auch mit Technologie zu tun hat, immer wegen Zukunft und so, keine Ahnung, was alles.
1: Weil Pokébälle noch nie krasse Technologie waren.
0: Nein, mit Pokébällen kann man keine Privatsphäre von Leuten hacken.
1: Na gut, Pokébälle werden aus komischen Beeren hergestellt. Ich habe nichts gesagt.
2: Wir reden heute über Videospiele, die uns geprägt haben, die unser Blick auf das Medium geprägt haben und irgendwie uns geformt haben als Menschen, die Videospiele manchmal ganz cool finden. Und Bianca hat gerade schon davon erzählt, wie Pokémon sie geprägt hat. Ich wurde geprompted, über Watch Dogs zu reden von Marvin und das gebe ich jetzt mal ganz brutal zurück. Marvin, welche ikonische Mütze hat dich denn geprägt?
0: Ich würde sagen, wie ich es vorher schon erwähnt habe, die Sherpa-Mütze von den komischen Peruanern aus Ghost Recon Wildlands. Nee, das ist tatsächlich die einzige Mütze, die mir gerade einfällt. Aber nee, tatsächlich.
2: Okay, es gar muss nicht mal, unbedingt eine Mütze vor
0: nee, gar nicht mal so sehr eine Mütze, sondern viel eher ein Helm, der mich geprägt hat. Wenn ich das so anbringen kann, denn das Ganze hat so ein bisschen auch mit meiner Proto-Gamekeeper-Zeit zu tun, denn ich bin eigentlich immer jemand gewesen, der hauptsächlich Racing-Games gespielt hat und auf Konsole gespielt hat, eigentlich exklusiv auf PlayStation. Dann kam irgendwann Nintendo DS raus und beziehungsweise Game Boy Advance war es damals noch sogar. Da habe ich aber immer nur Game Boy Color-Spiele drauf spielen dürfen, weil meine Mutter auch der Ansicht war, ja, also 10-Euro-Spiele sind okay, aber 20 Euro ist zu teuer für ein Videospiel. Und da waren es dann eher so Arcade-Games, die ich gespielt habe. Und ich glaube, meine erste Berührung mit wirklichen Videospielen war dann schon fast in der Phase, als ja, Sims 1 groß war. Ich habe Sims 1 gespielt ohne Ende.
2: Oh, amazing.
0: Ich glaube, ich habe alle DLCs. Und ja, wer jetzt Sims im Kopf hat, denkt sich, alle DLCs, was zur Hölle, tausende Euro? Nein, damals gab es 10 DLCs und die haben jeweils 10 Euro gekostet. Also es war überschaubar. Es war trotzdem teuer, aber ich habe mir jedes Mal mein Taschengeld zusammengespart, um diese 10 DLCs irgendwann mal alle zu haben und aus damaliger Sicht irgendwie, keine Ahnung, war es das vielleicht wert? Ich weiß es nicht. Aber so wirklich mein erster...
2: 100 Euro?
0: Ja.
2: So kann man die Special Edition von GTA 6 kaufen für.
0: Krass. Wahrscheinlich ähnlich viel Spielinhalt wie alle 10 DLCs von Sims 1. So wirklich mein erster Berührungspunkt mit richtigen Videospielen, in Anführungszeichen, war dann eigentlich auf der PlayStation 2 und parallel auf meinem ersten eigenen Rechner, auch ein Aldi-Rechner, auf dem ich dann Minecraft spielen durfte, auf dem ich Skyrim gespielt habe, auf dem ich Guild Wars 2 gespielt habe. Und trotzdem waren das nicht so die Spiele, die mich wirklich hauptsächlich geprägt haben, sondern die Tatsache, dass ich über Minecraft mit anderen Leuten zu tun hatte, über YouTube tatsächlich in der damaligen Phase, weil wir alle irgendwie so kleine Boyos waren, die Minecraft-Let's Plays machen wollten.
2: Oh.
0: Und dann haben wir gemeinsam auf einem Hamachi-Server Minecraft-Videos zusammen aufgenommen und einer von den Leuten, mit denen ich damals zu tun hatte, ich weiß nicht mehr, wie er heißt, aber ich weiß, dass er in der Nähe von Köln in einem Ort namens Knappsack wohnt oder gewohnt hat. Auf jeden Fall Shoutout an, wie auch immer du heißt, war eine lustige Zeit. Aber besagte Person hat auf YouTube Let's Plays von Mass Effect Teil 1 rausgebracht gehabt. Ich habe das damals angeschaut, so anfangs einfach nur, weil ich mir dachte, ja, ich möchte supporten, dass er ein paar Views bekommt. Und dann hat mich das so gehuckt, dass ich mir direkt Mass Effect im Steam Sale geholt habe, allerdings den zweiten Teil. Das war irgendwie so mein Einstieg in die Action-RPGs. Und danach habe ich nie wieder zurückgeschaut und quasi alles gespielt, was irgendwie remotely in die Richtung geht. Entweder Sci-Fi, RPG, Action-RPG, alles Mögliche. Ich war dann ja auch an vorderster Front dabei, als Witcher 3 rauskam, habe das endlos lang gespielt, habe Dragon Age gespielt, habe effektiv versucht, mir den kompletten BioWare-Katalog einmal durchzuspielen. Und bis zum heutigen Tag habe ich, glaube ich, die klassische Mass Effect-Trilogie, muss man ja fast schon sagen, jetzt wo Andromeda auch existiert und wo vielleicht auch eine neue Mass Effect-Trilogie in der Mache ist. Ich hoffe es doch sehr. Habe ich die klassische Mass Effect Trilogie, glaube ich, bevor die Remastered Version, also die Legacy heißt sie, glaube ich, Version rauskam, habe ich sie 4 oder 5 Mal komplett durchgespielt. Alle 3 Spiele. Habe mir dann ja noch die, nee, Legendary Edition heißt sie, glaube ich.
2: Ja.
0: Ah, ich weiß es nicht genau. Es ist so viel Überschneidung mit komischen Legacy, Legendary, sonstigen Zeugs, auch mit Skyrim, dass ich da immer durcheinander komme. Aber auf jeden Fall, das habe ich dann auch noch einmal durchgespielt. Und in der Hinsicht ist es, glaube ich, das Videospiel, das ich in meinem ganzen Leben am häufigsten durchgespielt habe.
1: Jetzt hätte mich auch alles andere gewundert nach der Erklärung, muss ich sagen.
0: Naja, ich meine, von der Spielzeit her ist es das nicht. Von der Spielzeit her, und da habe ich ja gerade vorher schon so den Teaser gebracht, als du meintest, hier bin ich der komische Gamer-Typ. Nee, ich habe, glaube ich, den Titel mehr verdient dadurch, dass ich es geschafft habe, fast 10 Jahre am Stück SWTOR zu spielen. Und das auf den Prompt hin von Tobi, der damals noch bei uns in der Gamekeeper-Sendung war, der gesagt hat, ja, SWTOR, voll das gute Star-Wars-Spiel. Ich war damals riesen Star-Wars-Fan. Habe mich bequatschen lassen, dass ich mir doch während unserer ersten Gamescom irgendwelche Premium-Münzen für SWTOR kaufe, damit ich das Spiel dann mit ihm anfange. Und dann hat er es nie mit mir gespielt, in all den 10 Jahren nicht. Und ich bin aber 10 Jahre dran hängen geblieben und habe das Spiel über 7000 Stunden gespielt.
1: Noch mehr ikonische Helme.
0: Ja.
1: Das sind MMO-Zeiten, richtig.
0: Ja. MMO-Zeit, richtig. Also ich glaube, ich habe jede Woche mindestens 20 Stunden SWTOR gespielt.
2: Da, wo es die Old Republic, falls ihr euch fragt, ob ihr das steht.
0: Ja, richtig. Also in der Hinsicht.
2: Und was hat dich da so gecatcht dran?
0: Ich weiß es nicht. Es war halt einfach irgendwie der Loop zum einen. Also ich hatte, glaube ich, irgendwie 20 verschiedene Charaktere irgendwann. Das war das, dass ich es absolut cool fand, diesen Spielloop zu haben, mit anderen Spielern zusammen irgendwie den Endgame-Content zu machen. So dieses, es war ein sehr einfacher Reward-Loop von, du machst deine Daily-Quests, du kriegst irgendwelche Sachen, du schaltest neues Zeugs frei, du kannst Housing machen in SWTOR, was für mich auch irgendwie wieder so der Callback zu Sims war.
2: True.
0: Du hast eine relativ coole Story, die von BioWare ist damals. Jetzt ist es ja nicht mehr BioWare, aber jetzt spiele ich es auch schon seit längerem ja nicht mehr. Aber die Originalstory von der Kampagne ist von BioWare gewesen, die Dialoge sind super gewesen, Handlung quasi setzt ja fast so ein bisschen an dem an, wo Knights of the Old Republic auch drin war. Also es spielt ja in der alten Republik und die Charaktere sind halt auch einfach interessant und alles. Also es war eigentlich so das ideale Idle-Game für mich, so wie für dich sehr lange ja auch GTA Online. Das war Jan-Henrik.
2: Oh ja, auf jeden Fall. Da war ich in den Loops gefangen, ganz, ganz klar.
0: Ja.
2: Ich möchte noch mal ganz kurz, oder hattest du noch was zu SWTOR anzubringen?
0: Nur wenn ihr irgendwelche Fragen dazu habt. Ich glaube, ich habe das Spiel schon so oft inhaltlich erwähnt und zerlegt und was auch immer. Und ich glaube, es gab auch oft genug Sendungen, während ich das Spiel noch aktiv gespielt habe, wo ich drüber geredet habe, wo, wenn man sich die Was spielst du gerade Folgen anhört, kann es durchaus passieren, dass ich irgendwie mehrere Wochen, Monate, sonstiges nacheinander nur SWTOR gespielt habe.
1: Ich möchte nur anmerken, dass das mit dem, Housing dich durchgehend geprägt hat. Also vielleicht hättest du wirklich Innenarchitekt werden sollen.
0: Das kann durchaus
1: sein, kurz zur Referenz, wir haben jetzt den Perworld Full Release angefangen, da können wir bei Gelegenheit auch gerne noch drüber reden. Und Marvin hat angefangen, ein verrücktes Riesenhaus zu bauen, noch bevor er sein erstes Perl gefangen hat.
2: Das klingt nach Marvin, ja, doch.
1: Mhm. Ja, also vielleicht ist Sims gewesen, was es ausgelöst hat, aber vielleicht haben dir Videospiele auch einfach nur dein Leben lang versucht zu sagen, dass du Innenarchitekt werden willst.
0: Also ganz ehrlich, so oft wie mir irgendwelche Leute sagen, was ich werden soll, müsste ich, glaube ich, 5 oder 6 Mal ein neues Leben anfangen.
2: Das hast du ja in SWTOR auch gemacht.
1: Ja, eben. Gibt es im Leben mehrere Spielstände? Kann man das irgendwie...
0: Keine Ahnung, aber wenn ich nochmal nach dem Abi anfangen würde mit meinem Leben, dann müsste ich ja eigentlich schon Herr Zahns Aussage in Ehren halten und BWL studieren.
2: Wow, das hast du mal einen Callback gemacht für mich persönlich. Herr Zahn, unser Wirtschaftskundelehrer.
0: Ja, tut mir leid. Also an der Stelle Entschuldigung, nochmal Callout oder Shoutout an Herr Zahn. Tut mir leid, dass ich mein Potenzial verschwendet habe und was mit Medien studiert habe.
2: Tatsächlich ein Spiel, was uns drei, die wir hier gerade moderieren, eint, weil wir gemeinsam auf einem Server zocken, schon seit Jahren mittlerweile, ist Minecraft.
1: Aber kein Hamachi-Server, sondern ein richtiger. Der funktioniert
0: meistens. Ich wollte gerade sagen.
2: Es ist ein Microsoft-Server, also
1: besser als Hamachi.
2: Geschichte. Besser, aber das ist tatsächlich ein Faktor, den ich tatsächlich kurz erwähnen möchte, weil ich kann nicht über Spiele, die mich geprägt haben, reden, ohne Minecraft zu erwähnen. Ich bin da seit der Beta dabei, Anfang 2011 oder so.
0: Mhm.
2: Und
0: geht mir ähnlich.
2: Ich glaube, kein Spiel hat mich so lange so konsequent begleitet wie Minecraft. Das war natürlich für mich zum einen mal irgendwie, ne, so diese komplette kreative Entfaltung, dieser absolute Sandbox-Ansatz. So, du kannst einfach tun und lassen, was du willst und das Spiel strengt dich überhaupt nicht ein. War für mich etwas, was ich so überhaupt nicht erlebt hatte vorher. Die vergleichsweise niedrigschwellige Zugänglichkeit hardwaremäßig, also das lief halt auf diesem fucking Aldi. PC problemlos, das ging.
1: Bei mir nicht, aber ich habe es trotzdem gespielt.
2: Ja, gut, ne? Also problemlos ist immer relativ. Ich weiß nicht, wenn ich jetzt zurückblicken würde und mir die Framerate angucken würde, würde ich mir vielleicht auch denken, puh, naja. Aber so, das ging ja sogar darüber hinaus. Ne? Ich habe es dann erste Versuche gemacht, auf besagtem fucking 500 € Aldi-PC einen kleinen Server zum Laufen zu kriegen, damit ein paar Freunde mehr zocken konnten. Das war für dich bestimmt auch keine tolle Erfahrung, rein so Framerate-mäßig, aber wir haben es irgendwie gemacht so.
1: Ich habe versucht, in GIMP Custom-Texturen zu machen.
2: Same. Ich hab mir auch mein Avatar zusammengepixelt, den ich immer noch verwende, so. Mein Skin. Das sind so die frühen, auch in GIMP tatsächlich, die frühen Erfahrungen. Erste Multiplayer-Erfahrungen dann auch irgendwie auf dem MacBook von einem Freund ewig lang dabei gewesen, wo man immer nur spielen konnte, wenn der gerade sein MacBook anhatte. Bin ich schon ganz froh, dass wir jetzt bei Microsoft sind, wenn ich ehrlich bin. Was ich aber da auch noch herausheben möchte, ist irgendwie diese Erfahrung. Ne, mittlerweile, wenn du Minecraft zum ersten Mal aufmachst, dann erklärt sich das Spiel zumindest ein bisschen. So, was kann man machen? Wie funktionieren die verschiedenen Gameplay-Systeme und so? Das war ja in der Beta überhaupt nicht der Fall. Das war insofern eigentlich überhaupt nicht niedrigschwellig für sich genommen, aber es gab ja schon zu Beta-Zeiten einen riesigen Community-Effort von Erklärvideos und Wikis und Let's Plays und was noch alles, wo der das so aufgefangen hat. Und das war für mich, glaube ich, auch so eine der ersten Berührungen mit so, hier hat sich eine Community um ein Spiel entwickelt. Ne? Und wie du gerade vorhin beschrieben hast, Marvin, dass ihr da Videos gemacht habt. Ich weiß nicht, ob ich deine gesehen habe, aber ich habe sicher so viele Videos zu diesem Spiel gesehen. Und als ich es dann endlich bekommen habe, als ich meine Mutter endlich überzeugt hatte, dass ich das mir holen konnte, da war ich schon so krass vorbereitet auf dieses Spiel, weil ich so viel Content dazu
0: hatte. Ich wollte gerade sagen, bei mir waren es sicherlich irgendwie 150 Folgen Gronkh Let's Play Minecraft.
2: Absolut, ja.
1: Und es gab ja auch keine, also du konntest ja die Rezepte nicht einsehen, es sei denn, du hast sie irgendwie online gesucht. Das heißt, jeder Mensch hatte irgendwie so, keine Ahnung, 50 Minecraft-Rezepte in seinem Gehirn drin. Ja. Ich wusste nicht mal, dass ich mit der Hand auf Bäume schlagen kann. Das war für mich nicht intuitiv. Heutzutage weiß es jeder, weil Minecraft so bekannt ist. Das ist erlernt. Haben auch andere Spiele übernommen. Ich kann mit den Fäusten am Anfang Holz abbauen, um mir mein erstes Werkzeug zu bauen. Aber das wusste ich nicht. Ich bin in den Creative Mode gegangen, weil ich im Survival nicht wusste, was ich tun muss, 2011.
2: Mhm. Ich habe damals regelmäßig einen Minecraft-News-Kanal auf YouTube geguckt, wo irgendwie einmal die Woche die neuen Updates und was alles in der Community gerade passiert, runtergerattert wurde und ich fand das wahnsinnig interessant. Also so, ne, das war so, da war Minecraft für mich Einstieg in ganz viele verschiedene Aspekte von Gaming, die ich heute mehr oder weniger noch intensiv verfolge, aber so, das war
0: was,
2: schon...
0: Was ich krass finde, wenn ich überlege, eigentlich muss ich schon sagen, adjacent zu Gaming und danach, denke ich mal, machen wir nochmal eine Musikpause. Vielleicht wollen wir das... ich weiß nicht, ob ihr da auch sowas in der Art habt, aber so 100% für mich ist Gronkh irgendwie jemand, der mich maßgeblich bei meinem Videospielkonsum geprägt hat. Ich glaube, ich habe Gronkh Let's Plays angeschaut, als er noch unter 10.000 Abonnenten hatte damals.
1: Oh, Flex halt.
0: Ich meine nur so in Form von seit wann ich den Typen angeschaut habe. Irgendwann, ich weiß gar nicht wann, aber es ist...
1: schon irgendwann so eine parasoziale Freundschaft. Ja. Also sehr einseitig natürlich, aber
0: parasozial. Ich weiß noch, wie ich 2014 auf der Gamescom in ihn reingestolpert bin und total starstruck war.
2: Toll. Ja. Für mich war es, glaube ich, auch ein bisschen Gronkh.de. War so eine Discovery Engine für Videospiele für mich.
0: Ja, ja.
2: Weil da natürlich, da gab es halt die Liste mit allen Let's Plays nach Spiel sortiert und ich konnte durchgehen und gucken, welches Cover sieht cool aus. Ja. Dann habe ich in dieses Let's Play reingeschaut und da, so habe ich zum Beispiel Darksiders entdeckt, was auch eines der Spiele ist, die mich irgendwie mitgeprägt hat auf jeden Fall. Muss jetzt nicht so tief drauf eingehen, aber das mega coole Spiel hätte ich nie gefunden ohne Gronkh.de auf jeden Fall.
0: Ich hätte Darksiders nie gefunden, wenn ich nicht jedes Jahr auf den Übernachtungsgeburtstag von einem Klassenkameraden von mir gegangen wäre, der das auf der Xbox hatte und jedes Mal einen neuen Spielstand anmachen musste, weil er meinen immer überschrieben hat und ich habe es nie geschafft, das Spiel durchzuspielen in den 24 Stunden rum, die ich immer auf dem Geburtstag war, aber ich habe es meistens geschafft, bis zum zweiten oder dritten Boss zu kommen, mit jedem Jahr immer etwas weiter. Aber es war auf jeden Fall eine sehr lustige Erfahrung. Ich glaube, 3 oder 4 Mal habe ich dieses Spiel dort gespielt. Ich habe es nie selbst besessen.
1: Du hast das Darkseid, das einfach ein Time-Loop-Game gemacht.
0: Ja.
1: Aber ich finde die Vorstellung schön, dass Minecraft im Grunde der Bedrock unserer eigenen Spielewelt geworden ist.
2: Ja, sehr akkurat.
1: Aber wirklich durchgeprägt. Marvin, hattest du nicht neulich einen Albtraum, aus dem du hochgeschreckt bist, weil ein Creeper an dich rangelaufen ist?
0: Ja.
2: Amazing.
1: Das prägt einen wirklich das ganze Leben.
0: Es hilft aber auch nicht, dass wir einen Plüsch-Creeper neben dem Bett stehen haben.
1: Hochgeschreckt, ah, Creeper!
2: Dann kommt jetzt noch Minecraft-Musik, nehme ich an, oder?
0: Oh ja, vielleicht machen wir das einfach. Nee, nicht schon wieder Cat. Wir spielen den, keine Ahnung, gibt's nicht so ein Piglin-Dubstep-Ding?
2: Ja, Gott.
0: Viel Spaß auf jeden Fall mit was auch immer ich jetzt an Minecraft-Musik aus dem Hut zauber. Und dann sind wir gleich wieder hier zurück bei Hogwarts 886 Gamekeeper. Viel Spaß und bis gleich.

0: Ihr hört Horaz 886 Gamekeeper. Wir reden über Videospiele, sind zurück aus der Musikpause und mit mir sitzt hier heute Abend noch immer der Jan-Henrik Wallendi.
1: Ich hoffe, er hatte gerade ganz viel Spaß mit TNT, der Dynamite Tayo Cruz Parodie von Minecraft Parodie. Erinnert ihr euch an die? Ha, das waren noch Zeiten. Die ganzen Minecraft-Song-Parodien. Bianca Volz, erinnerst du dich an die?
2: Ja, dunkel. Ich hatte sie bis eben verdrängt. Vielen Dank auch. Aber ich boykottiere das jetzt sowieso alles, seit ich erfahren habe, dass TNT aus geschredderten Creepern hergestellt wird. Außerdem ist hier Marvin Klaus.
0: Ja, ich besitze eine professionelle TNT-Fabrik.
2: Das wäre die erste Räume. Du hast es verdient.
0: Genau. Wir sitzen hier heute Abend in unserer Dreierrunde, unterhalten uns über

0: coole Wolf drauf, ich muss das haben. Und sie so, ja, okay, du hast ja jetzt eine PlayStation 2 und ich finde Wölfe richtig toll, dann kriegst du das jetzt. Und das ist unglaublich. Dieses Spiel hat mich mit japanischer Kultur in Berührung gebracht. Ich meine, viele von uns Millennials und auch Gen Z-Leute haben das ja, dass sie in der Kindheit durch Popkultur dann ihre ersten Berührungen auch mit Japan hatten. In meinem Fall war es dann wirklich so, dass das alles, also ich war ja wirklich auch noch ziemlich jung, dass das alles auf mich so unglaublich fremd und fantastisch wirkte. Falls es jemand nicht wissen sollte, Okami spielt sich so ein bisschen Zelda-mäßig, aber das ganze Spiel ist in japanischer Tuschemalerei gehalten und alle möglichen japanischen Mythologien und Märchen und so weiter sind rein verarbeitet in das Spiel.
1: Ich würde sagen,
0: Also
1: Okami ist eine Mischung aus Zelda und Devil May Cry.
0: nur deutlich zugänglicher. Und es spielt sich, also es fühlt sich einfach wie nichts an, was man vorher kannte. Also wenn man noch keine Berührung gerade mit Shintoismus oder sowas hatte, fühlt sich das alles einfach anders an. Es ist unglaublich faszinierend. Man kann nicht aufhören, drüber nachzudenken. Es klingt alles anders. Es folgt irgendwie alles einer anderen Logik. Also es gibt ja so ein paar Tropes, die auch in der japanischen Mythologie immer wieder kommen, wie dass Gegenstände irgendwie durch irgendwelche schlimmen Sachen, die drumherum passieren, verflucht werden können und dann selber irgendwie zu Dämonen werden, solche Sachen. Also das gibt es ja bei uns im Westen gar nicht so sehr. Das finde ich halt einfach unglaublich cool, dass mich das bis heute so prägt. Also auch das Spiel an sich ist toll, aber gerade, dass mir dieses Spiel schon so früh ein Tor geöffnet hat in diese andere Welt, beeinflusst mich so sehr. Es beeinflusst, wie ich meine Wohnung einrichte. Es beeinflusst, wie ich Bücher schreibe. Irgendwie erkenne ich überall so ganz kleine, manchmal auch größere Spuren davon bis heute in meinem Leben. Und wahrscheinlich wird mich das auch bis in die Rente begleiten, wer weiß. Und irgendwie ist das schön, dass selbst Videospiele, die ja oft belächelt werden, so ein Teil von einem werden können, die einen so ein Leben lang mitnehmen.
2: Yay,
0: Aber ich
2: das
0: will mich
2: ist
0: nicht zu
2: süß.
0: sehr drin
2: I
0: verlieren.
2: like it.
0: Dankeschön. Aber bei euch gibt es ja sicherlich auch noch Spiele, die ihr so in eurem Herzen tragt.
2: Ist eine interessante Formulierung. Ich glaube, was bei mir jetzt noch, ich hab noch eine etwas längere Liste, deswegen möchte ich da jetzt vielleicht mal
1: Oh,
2: kurz so
1: eine
2: ein bisschen
1: Liste, okay.
2: durchrushen. Und ganz viel davon ist letzten Endes, hat mir irgendwie einen Genre-Space eröffnet, den ich vorher für unzugänglich gehalten habe. Und da denke ich jetzt vor allem an zum Beispiel an Ori and the Blind Forest.
1: Oh, ja.
2: 2D-Metroidvania-Plattformer, hab ich irgendwie vorher nicht viel mit anfangen können und Ori hat es für mich irgendwie verständlich gemacht. Irgendwie hat es geklickt plötzlich. Ich hatte davor schon ein paar probiert, da bin ich immer von abgeprallt und bei Ori war die Magie einfach da. Das war irgendwie so gebalanced, hat sich so unglaublich smooth und elegant gespielt. Es ist auch einfach wunderschön animiert, falls ihr das Spiel nicht kennt. Das hat es für mich so ein bisschen aufgerissen. Ich habe verstanden,
0: Und der Soundtrack
2: warum
0: ist
2: diese
0: auch
2: Spiele
0: klasse.
2: funktionieren. Der Soundtrack ist auch klasse, das stimmt. Tatsächlich erst unlängst hat das ein bisschen Signalis bei mir geschafft. Ich weiß nicht, ob ihr das kennt. Es ist ein Indie-Game von, ich glaube, 22 oder so, sogar vom deutschen Entwickler. Und Signalis ist so ein Retro-Resident Evil-like strukturell. Auch so PlayStation 1-Graphics, Top-Down, Shooter mit wahnsinnig wenig Ammo und so. Super tight und irgendwie hart. Und da wäre ich kategorisch raus eigentlich. Und trotzdem hat mich dieses Spiel, ich bin so wirklich drum rum gestreift. Ich habe es mir immer wieder angeschaut und war so, ah, das sieht so geil aus, aber es ist überhaupt nicht meins. Aber es sieht so geil aus. Und dann habe ich es mir irgendwann doch gezogen und bin noch nicht durch, aber ich hab gerade echt gut Spaß damit. Und das hätte ich nie gedacht, dass das tatsächlich so hittet. Und ich kann auch gar nicht so sagen, warum. Ich glaube, es ist einfach die Stilsicherheit, die hier mich ganz stark bei der Stange hält. Es sieht einfach sehr, sehr cool aus. Das ist vielleicht noch die eine Sache. Das andere Ding, was ich noch kurz erwähnen möchte, ist Gone Home. Ich
1: Okay.
2: glaube, das ist so schon bekannt, dass ich ein großer Gone Home-Fan bin, wenn man Gamekeeper länger hört, aber ich erwähne es jetzt nicht so oft, weil es halt von der Gameplay-Tiefe nicht so super krass ist. Es ist sehr, sehr laserfokussiert auf seine narrative Erfahrung. Es ist ein Walking Sim, sehr, sehr stark auf so Environmental Storytelling fokussiert. Man geht durch ein leeres Haus und setzt sich die Geschichte der Familie zusammen. Und ich glaube, was meine Spielerfahrung davor war, sehr, sehr stark geprägt von irgendwie großen Kriegen oder weltumspannenden Templerverschwörungen oder irgendwelchen Fantasy-Geschichten. Und das hier mit ganz simplen erzählerischen Werkzeugen in leisen Tönen eine Geschichte über irgendwie queeres Coming of Age erzählt wird, hat mich total weggeblasen. Und das ist stimmungsvoll, für mich stimmungsmäßig sehr, sehr, ja, getuned und präzise inszeniert. Und es ist in 3 Stunden durch und ich war total und so in einer krassen Stimmung nach diesem Spiel, als ich das zum ersten Mal gespielt habe und auch als ich es zum zweiten Mal gespielt habe. Das war für mich nochmal so ein, oh shit, ich wusste nicht, dass Videospiele das können oder dürfen. Ich wusste nicht, dass Videospiele einfach Geschichten über Amerikaner in den 90ern erzählen können, die irgendwie mit ihrer Identität strugglen. So, das war mir nicht so richtig klar, dass das geht.
1: Siehst du, sowas habe

0: in einer ganz anderen Form, also komplett wilde Überleitung jetzt, aber so in Form von,
1: Take it.
0: ich wusste nicht, dass Videospiele sowas können oder dürfen, mit meiner ersten Berührung mit Hideo Kojima spielen. Denn ich habe mir ja damals Metal Gear Solid 5, als es rauskam, direkt geholt gehabt und habe das damals angefangen zu spielen. Und allein diese Intro-Sequenz, die man hat, wo man in dem Krankenhaus ist und nicht entdeckt werden darf und da durchhuscht und dann diese quasi schon playable Cutscene hat, die fast eine Stunde geht. Das war einfach für mich so eine Erfahrung, wo ich danach da saß und mir gedacht habe, so, was zur Hölle habe ich da gerade erlebt und warum ist das ein Videospiel? Ich habe das Gefühl, dass ich seitdem immer wieder irgendwie auf der Suche war in Videospielen oder gerade explizit Videospiele auch versucht habe zu spielen, die irgendwie sowas versprochen haben in die Richtung. Und ich immer wieder irgendwo versucht habe, dieses Gefühl nochmal zu bekommen von, holy shit, ich bin von einem Videospiel komplett überwältigt. Aber nicht in Form von, es ist so krass gut, sondern einfach nur in Form von, es ist so eine Reizüberflutung fast schon in Form von, dieses Spiel ist so immersiv, dass ich vollkommen vergesse, was gerade um mich rum passiert. Und ich glaube, das neue James Bond-Spiel hat es halbwegs gut hinbekommen,
1: Oh,
0: teilweise.
1: okay.
0: Also in manchen Sequenzen war ich wirklich weg und einfach in diesem Spiel drin. Aber sonst ist es echt schwierig. Sonst finde ich gerade nicht wirklich viele Spiele. Also ich meine, auch Hideo Kojima, Death Stranding, der erste Teil, da war ich auch komplett immersed für ein paar Wochen und dann hat es mich aber irgendwann verloren, weil es halt doch irgendwie sehr langwierig war. Aber gerade so diese ja fast schon narrative-driven Videospiele und ich glaube, das ist aber auch so, dass es so ein bisschen seinen Ursprung in Mass Effect hat. Weil das, glaube ich, für mich eins der
1: Ja.
0: ersten Spiele war, also gerade der erste Mass Effect-Teil, den ich gespielt habe, war für mich eins dieser Spiele, wo ich das erste Mal das Gefühl hatte, als ich das Spiel durch hatte und der Abspann kam und die coole Musik von Fonz lief, dass ich einfach nur da saß und gar nichts tun wollte, einfach nur das wirken lassen wollte.
2: Wollte gerade sagen, das ist dieser ganz besondere Moment, wenn du so deine Kopfhörer absetzt und denkst, huh, wow, und dich erstmal hinsetzt für eine Weile lang und erstmal eine Pause brauchst.
0: Ja, genau.
1: Ja, das ist, glaube ich, auch bei dir, oder ich korrigiere mich, aber also das ist so dieses, wenn in die Inszenierung der Narrative wahnsinnig viel Arbeit eindeutig geflossen ist, so wenn
0: Ja.
1: das wirklich, wenn da Inszenierung zelebriert wird, auch mit so technischem Bombast dahinter.
0: Ja, wobei es nicht mal der technische Bombast unbedingt sein muss, sondern einfach nur so
1: Nein.
0: dieses, wenn du einfach merkst, da ist eine Gesamtvision dahinter, da hat jemand
1: Ja.
0: sich wirklich Mühe gegeben, da hat jemand sich was ausgedacht, das ist quasi so die interaktiv erlebbare Welt, die jemand in seinem Kopf designt hat.
1: Ich finde es schön, dass du so ganz viel von dieser Erfahrung, die du gerade beschrieben hast, so, oh mein Gott, ich musste mich erstmal und ich habe dann ewig dieses High gechased und so und da ist eine zentrale Vision dahinter. Du beschreibst gerade einfach meine erste Erfahrung, das erste Mal, dass ich Videodrome geschaut habe in David Cronenberg-Film. Ich war so absolut hin und weg geblasen und ich habe danach ewig versucht, genau diese Erfahrung nochmal zu haben.
0: Ja, irgendwie gibt es immer so einzelne Medieninhalte, die einem das auslösen. Ich meine, ich habe das auch schon mit manchen Musikalben gehabt. Also gerade auch mit mancher Filmmusik oder Videospielmusik, wo ich dann in den Genuss gekommen bin, das Ganze in ungestört einfach mal nochmal durchzuhören. Und manchmal hat das schon gereicht, um einfach sich an bestimmte Szenen im Film oder dem Spiel zu erinnern und einfach da zu sitzen und sich zu denken, boah, ich will dieses Gefühl von das nochmal das erste Mal erleben, nochmal haben.
2: Ich habe es
1: Ja.
2: manchmal aber auch nach besonders harten Kämpfen gehabt. Also, dass in dem Videospiel irgendwas einfach sehr, sehr knapp wurde oder sehr, sehr anspruchsvoll war. Und ich dann auch erstmal da saß und dachte, wow, das war intensiv, das war heftig. Da werde ich noch eine Weile dran denken. Generell finde ich es eh lustig, wie viel Videospiele sich eigentlich in so Erinnerungen einarbeiten. Also, wenn ich so an meine Kindheit und sowas zurückdenke, sind ganz viele von den Erinnerungen gar nicht aus der echten Welt, sondern aus Spielen.
0: Ja.
2: Also, da gab es schon viele eindrückliche Momente.
0: Ich muss gerade auch kurz überlegen und habe mich gerade daran erinnert, dass das Gefühl hatte ich tatsächlich auch, als ich den dritten Teil von der Tomb Raider Re Reboot-Reihe damals gespielt habe. Also, oh, wie heißt er nicht? Rise of the Tomb Raider, oder? War
1: Der
0: der dritte?
1: dritte
0: Nee,
1: ist Shadow.
0: Shadow of the Tomb Raider,
1: Ja.
0: genau. Shadow of the Tomb Raider war das. Der ja gar nicht so gut ankam, aber allein diese Endsequenz, wo man durch diese unterirdische Maya-Stadt durchrennt und quasi gegen die Zeit irgendwie die Welt retten muss und dann diese Sonnenfinsternis ist und alles irgendwie blutrot eingefärbt ist und der Endkampf und es war einfach so ultimativ High Intensity und darauf dann die krasse Cutscene, die kam, war einfach für mich so dieses, ja, perfekter Moment in gewisser Weise. Und ich glaube, das ist irgendwie was ich auch immer in Videospielen suche. Vielleicht auch mit der Grund, warum ich dauernd Action-RPGs spiele, weil da die Story gut ist und man trotzdem diese Adrenalin-Momente hat.
1: Ich würde gerne die Diskussion auch leicht umlenken. Oder Bianca, hattest du noch was?
2: Ich wollte nur gerade noch sagen, das hängt aber auch ein bisschen so von deinem Maßstab ab für Videospiele. Marvin und ich und ein paar andere hatten eine Studioproduktion gemacht namens Shadows of Verdun. Und meine Mutter war so lieb und hat sich darauf eingelassen und das Test gespielt. Und am Ende wirst du von der Granate getroffen und weiß nicht, wie es ausgeht. Oder sie ist halt eine Explosion. Und sie saß auch erstmal da und war komplett fertig. Ich meine, ich würde jetzt nicht sagen, wir haben ein richtig, richtig gutes Spiel gemacht. Aber wenn man diese Immersion nicht gewohnt ist, kann das vielleicht schon sehr niederschwellig ausgelöst werden. Fand ich,
1: nein, ja.
2: Ich irgendwie auch witzig.
1: Ich möchte noch, ich weiß, wir müssen langsam zum Ende kommen, ganz kurz eine Sache, die für mich auch noch ein bisschen das Nachdenken über Videospiele mitgeprägt hat, erwähnen. Und zwar würde ich hier vielleicht exemplarisch für vergleichbare Titel wie Papers, Please und so Diaries of a Spaceport Janitor mal kurz name-droppen. Ein Spiel, was ich überhaupt gar nicht lange gespielt habe und definitiv auch nicht durch, wenn das überhaupt möglich ist. Man spielt einen Spaceport Janitor, wie der Name schon sagt, wird scheiße bezahlt und hat laufende Kosten und es ist quasi fast unmöglich, tatsächlich irgendwie aus diesem Arbeitsloop rauszukommen. Und man ist an diesem fantastischen Ort, diesem Spaceport, wo ständig irgendwie Raumschiffe in fremde Welten starten. Und das ist zwar alles da, aber man kann es nie erreichen, weil man einfach die ganze Zeit nur am Struggeln ist, um zu überleben. Das heißt, hier ist so eine game-mechanisch, hier ist ein Spiel, was sich game-mechanisch komplett querstellt gegenüber das, was man vielleicht von einem Videospiel sonst erwarten würde, um einen thematischen Punkt zu machen. Und ne, Papers, Please ist ja auch so ähnlich, so du wirst bewusst irgendwie vor unmögliche Dilemmas gestellt, um irgendwie zu illustrieren, wie fucked so eine Diktatur eben sein kann. Und das hat mir wieder darüber nachzudenken, dass Games mit ihrem System etwas über ihre Welt sagen und indirekt damit auch unsere kommentieren. Und selbst wenn das jetzt nicht die erklärte Absicht ist von einem Spiel, wie das ja von Diaries oder von Papers, Please oder so eben definitiv der Fall ist, passiert es trotzdem, dass ein Spiel indirekt unsere Welt kommentiert und Annahmen trifft darüber, wie eine Welt funktioniert. Und über diese Art und Weise, über die Spielmechaniken nachzudenken und was sie narrativ aussagen und was sie worldbuilding-mäßig aussagen, das ist so ein Zugang zu Games, den Diaries of a Spaceport Janitor mir so ein bisschen eröffnet hat, auf eine gewisse Art und Weise.
2: Mhm. Generell, Serious Games haben oft so diesen einen Hit oder diese eine Stelle, ja, wo es dann klickt. Ich hatte das auch bei The Republia Times, so der Moment, in dem du merkst, oh Mist, ich habe den Bösen wieder geholfen. Ist so, ich hab nichts besser gemacht, ich habe alles genau gleich schlimm gemacht. Das ist so der Moment, in dem du anfängst, drüber nachzudenken, wie es halt in der echten Welt läuft. Und ja, ja, dahingehend haben Videospiele wahrscheinlich viel.
0: Das hatte ich, als ich Orwell gespielt habe, diesen Moment.
1: Ja, haben wir alle mindestens eine solche Erfahrung. Das ist ja irgendwie auch schön, dass wir uns das teilen.
0: Haben wir alle dystopische Spiele gespielt.
2: Ja, und wir werden unsere Werte und Wahrnehmungen schon irgendwie geprägt sein von Videospielen. Wir sind ja nicht unbeeinflussbar.
0: Ja. Absolut. Ja, dann hoffe ich doch aber mal, dass wir euch, liebe Zuhörer, jetzt heute Abend ein klein wenig geprägt haben. Vielleicht auch sogar das ein oder andere Videospiel dabei war, wo bei euch Interesse ausgelöst hat. Und ja, sind jetzt damit auch leider schon am Ende unserer Sendung angekommen. Aber zum Glück, wie wir ja vorher schon mehrfach irgendwie erwähnt haben, sind wir nicht erst seit kurzem hier bei Horaz 886, sondern schon eine ganze Weile. Und in der Hinsicht gibt es auch auf Soundcloud eine riesen Bibliothek an Gamekeeper-Sendungen, die man nachhören kann, zu sogar einigen, wenn nicht sogar fast allen dieser Spiele, über die wir heute geredet haben, haben wir mindestens eine, wenn nicht sogar mehrere Sendungen gemacht. Und wenn ihr euch das anhören wollt, könnt ihr das gerne tun unter der Gamekeeper-Playlist auf Soundcloud. Die findet ihr bei Horaz 886 ganz einfach. Und ansonsten sind wir, denke ich, nächste Woche dann am Freitagabend hier auch wieder zu hören. 18 Uhr, schaltet gerne wieder ein. Und bis dahin wollen wir euch jetzt natürlich ins wohlverdiente Wochenende entlassen, in die gute Musik hier bei Horaz 886 und wünschen euch jetzt noch einen schönen Abend. Viel Spaß im Wochenende, was auch immer ihr vorhabt. Hoffentlich wird es nicht zu heiß.
2: Tschüssi.
1: Ciao.
0: Tschüss.

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